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1: Hier die aktuellen Meldungen von den Straßen bei uns in der Region. Wenn du gerade auf der A93 Holledau in Richtung Regensburg unterwegs bist, fahr zwischen den Anschlussstellen Hausen und Saalhaupt besonders vorsichtig. Hier kommt es zu Verzögerungen durch eine ungesicherte Unfallstelle auf der Fahrbahn.

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1: Ich bin Florian Klaus. Der Verfassungsschutz stuft mehrere Landesverbände der AfD als gesichert rechtsextrem ein. Auf Bundesebene läuft ein Rechtsstreit, ob die Einstufung zulässig ist. AfD-Chef Chrupalla will in Zukunft verhindern, dass der Verfassungsschutz die Partei beobachten kann.
2: Wir wollen die Innenministerien, wenn wir die Wahlen gewinnen in Ostdeutschland, natürlich stellen. Und dann werden wir uns auch dem Thema Verfassungsschutz annehmen. Und weil dann ist es eine weisungsgebundene Behörde. Und wir werden dafür sorgen, dass politische Parteien in diesem Land nicht mehr beobachtet werden können.
1: Das hat er bei Phoenix gesagt. Chrupalla ist gemeinsam mit Alice Weidel an der Spitze der AfD wiedergewählt worden. Am Rande des AfD-Parteitags haben Zehntausende dagegen protestiert. Dabei ist es laut Polizei, abgesehen von kleineren Auseinandersetzungen, weitgehend friedlich geblieben. Bundesumweltminister Schneider, der selbst aus Erfurt stammt, hat den Zusammenhalt der Demonstranten vor Ort gelobt. Er sagte, die AfD sei kein Ostphänomen, sondern ein Thema, das ganz Deutschland bedrohe. Die bayerische Polizei hat knapp 1300 neue Beamte. Sie sind in Nürnberg vereidigt worden. Unter den rund 7000 Menschen bei der Zeremonie war auch Ministerpräsident Söder. In seiner Festansprache betonte er, dass die Polizei für Sicherheit sorge. Denen, die sich für den Beruf entscheiden, gebühre größter Respekt, so der CSU-Chef. Bei der Fußball-WM stehen die ersten Viertelfinalisten fest. Für Paraguay ist nach dem Sieg gegen Deutschland Schluss gewesen, aber auch für Frankreich war das Team ein unbequemer Gegner. Mit einem Elfmeter hat Starstürmer Kylian Mbappé die Franzosen zum 1:0 und damit in die nächste Runde geschossen. Dort geht es gegen die Marokkaner, die Co-Gastgeber Kanada mit einem 3:0 aus dem Turnier geworfen haben.
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3: Hier die aktuellen Meldungen von den Straßen bei uns in der Region. Fahr auf der A93 Holledau in Richtung Regensburg besonders vorsichtig. Zwischen den Anschlussstellen Hausen und Saalhaupt kommt es zu Behinderungen durch eine ungesicherte Unfallstelle auf der Fahrbahn.
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4: Von Nordwesten her strömen immer mehr Wolkenfelder zu uns. Insgesamt bleibt der Sonntag ziemlich bewölkt. Dazwischen lurrt mal kurz die Sonne durch. Es fällt aber auch vereinzelt etwas Regen. Trotzdem bleiben die Temperaturen eher im sommerlichen Bereich mit rund 25 Grad in der Region. Und ganz ähnlich sieht dann auch der Wochenstart aus.
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2: Aktuell für dich normaler Verkehr auf den Straßen in der Region. Gute Fahrt.

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1: Ich bin Florian Klaus. Trotz einzelner Zwischenfälle sind die Proteste gegen den AfD-Parteitag in Erfurt weitgehend friedlich geblieben. Laut Polizei waren mehr als 30.000 Demonstranten dort, die Veranstalter sprachen von 50.000. Bei den Kundgebungen sprach unter anderem auch Bundesumweltminister Schneider. Der aus Erfurt stammende SPD-Politiker sagte, die AfD sei kein Ostphänomen, sondern ein Thema, das ganz Deutschland bedrohe. Auf dem Parteitag wurde die Spitze aus Tino Chrupalla und Alice Weidel bestätigt. Die besten Jahre Deutschlands liegen nicht hinter uns. Mit diesen Worten hat Bundeskanzler Merz zu mehr Optimismus aufgerufen. Beim Landesparteitag der NRW-CDU hat er Kritikern seines Reformkurses entgegengehalten.
2: Kulturpessimisten, Untergangspropheten, Nöler, Nörgler, empörte Berufskritiker, wegtreten. Wir gehen mit Zuversicht und Optimismus an die Arbeit und wir bringen unser Land wieder auf Kurs. Herzlichen Dank, liebe Freundinnen und Freunde.
1: Kritik hat es zuletzt besonders an der geplanten Verschärfung der Regeln für Krankschreibungen gegeben. Von Wohlfühlkino bis Drama ist bei den diesjährigen Preisträgern auf dem Filmfest München alles dabei. Die Preise sind am Abend verliehen worden. Der Cinemasters Award im internationalen Wettbewerb ging an das Drama Von Scham und Geld. Darin geht es um eine Familie in Kosovo, die aus Geldnot in die Stadt ziehen muss. Der mit 100.000 Euro am höchsten dotierte Preis ging an die Coming-of-Age-Geschichte Strange River. Nach dem Sieg gegen Deutschland bei der Fußball-WM hat es Paraguay auch Frankreich nicht leicht gemacht. Ein Elfmeter-Tor des Starstürmers Kylian Mbappé hat aber für einen 1:0-Erfolg der Franzosen gereicht. Damit stehen sie jetzt wie auch Marokko im Viertelfinale. Die Marokkaner hatten Co-Gastgeber Kanada vorher mit 3:0 geschlagen.
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3: Und aktuell für dich normaler Verkehr auf den Straßen in der Region. Egal wo es hingeht, gute Fahrt.
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4: Von Nordwesten her strömen immer mehr Wolkenfelder zu uns. Insgesamt bleibt der Sonntag ziemlich bewölkt. Dazwischen lurt mal kurz die Sonne durch. Es fällt aber auch vereinzelt etwas Regen. Trotzdem bleiben die Temperaturen eher im sommerlichen Bereich mit rund 25 Grad in der Region. Und ganz ähnlich sieht dann auch der Wochenstart aus.
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1: Normaler Verkehr auf den Straßen in der Region für dich gut und sicher ankommen.

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2: Ich bin Florian Klaus. Guten Morgen. Zehntausende sind in Erfurt gegen die AfD auf die Straße gegangen. Bei einer Kundgebung hat unter anderem auch die Chefin des Gewerkschaftsbunds Fahimi gesprochen.
3: Für uns ist klar, von der ersten Stunde an stehen Gewerkschaften in der ersten Reihe, wenn es um den Kampf gegen Rechtsextremismus und Faschismus geht.
2: Fahimi hat ein Verbotsverfahren gegen die AfD gefordert. Anlass für die laut Polizei weitgehend friedlichen Proteste war der Bundesparteitag der AfD in der Stadt. Dort sind Alice Weidel und Tino Chrupalla als Spitzenduo wiedergewählt worden. Bundesverteidigungsminister Pistorius will verhindern, dass die AfD an geheime Informationen kommt, falls sie in Zukunft Teil einer Regierung wird. Die Nähe der Partei zu Russland sei nicht zu übersehen, hatte der Bild am Sonntag gesagt. Auf das Szenario einer künftigen absoluten Mehrheit der AfD in Sachsen-Anhalt angesprochen, sagte er, das wäre ein sehr schlechtes Zeichen. Die AfD lasse keinen Zweifel daran, was sie mit unserer Demokratie vorhabe, so Pistorius. Die Triathlon-Weltelite stellt sich der Challenge Rot. Das Teilnehmerfeld heute ist eines der hochkarätigsten in der Geschichte des Wettkampfs in Franken. Als Favorit gilt der Olympiasieger und Weltrekordler Christian Blumenfeld. Bei den Frauen wird ein britisches Duell erwartet, und zwar zwischen Lucy Charles Barclay, der Ironman-Weltmeisterin von 2023, und Katrina Matthews, die dreimal Ironman-WM-Zweite geworden ist. Bei der Fußball-WM stehen die ersten Viertelfinalisten fest. Für Paraguay ist nach dem Sieg gegen Deutschland Schluss gewesen, aber auch für Frankreich war das Team ein unbequemer Gegner. Mit einem Elfmeter hat Starstürmer Kylian Mbappé die Franzosen zum 1:0 und damit in die nächste Runde geschossen. Dort geht es gegen die Marokkaner, die Co-Gastgeber Kanada mit einem 3:0 aus dem Turnier geworfen haben.
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4: Normaler Verkehr auf den Straßen in der Region für dich gut und sicher ankommen.
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5: Von Nordwesten her strömen immer mehr Wolkenfelder zu uns. Insgesamt bleibt der Sonntag ziemlich bewölkt. Dazwischen lurt mal kurz die Sonne durch, es fällt aber auch vereinzelt etwas Regen. Trotzdem bleiben die Temperaturen eher im sommerlichen Bereich mit rund 25 Grad in der Region. Und ganz ähnlich sieht dann auch der Wochenstart aus.
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4: Und egal, wohin du aktuell unterwegs bist, normaler Verkehr auf den Straßen in der Region. Gute Fahrt.

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1: Ich bin Angela Kress. Guten Morgen. Heute geht in Erfurt der AfD-Bundesparteitag zu Ende. Gestern haben Zehntausende gegen das Treffen protestiert. Das Bündnis Widersetzen sprach von rund 50.000 Menschen, die Polizei von gut 30.000. Gestern wurden die Parteispitzen Weidel und Chrupalla im Amt bestätigt. Ob es heute wieder zu Protesten kommt, ist unklar. Es ist nicht bekannt, dass größere Aktionen angekündigt sind. Die Kommunalwahl in Bayern ist eigentlich schon etwa 4 Monate her. In einem Dorf im Landkreis Rhön-Grabfeld wird heute aber nochmal abgestimmt. Den Grund dafür erklärt Florian Klaus.
2: Es geht um Wahlfälschung. Der frühere erste Bürgermeister von Wilfershausen an der Saale hatte zugegeben, vor der Kommunalwahl im März Wahlunterlagen manipuliert zu haben. Der CSU-Politiker hat daraufhin seinen Rücktritt eingereicht und die Partei verlassen. Im November steht er vor Gericht. Heute steht nur eine Kandidatin zur Wahl, auf den Stimmzetteln können aber andere Namen eingetragen werden.
1: Erst Hitze, dann Sturm. Das Wetter meint es nicht gut mit den Feierlichkeiten zum 250. Gründungstag der USA in Washington. Tausende Besucher mussten das Festgelände wegen einer Unwetterwarnung verlassen. In mehreren Städten im Osten der USA waren vorher schon wegen Temperaturen von mehr als 40 Grad Veranstaltungen abgesagt worden. Auch die Parade in der Hauptstadt ist ausgefallen. Paraguay ist nach dem Sieg gegen Deutschland bei der Fußball-WM auch für Frankreich ein unangenehmer Gegner gewesen. Durch ein Elfmetertor haben es die Franzosen aber mit 1:0 ins Viertelfinale geschafft. Einige Kritik gab es am Schiedsrichter, dem etwa der Experte Patrick Ittrich bei Magenta TV Kontrollverlust vorgeworfen hat. In der nächsten Runde trifft Frankreich auf Marokko. Die Marokkaner hatten Kanada mit 3:0 besiegt.
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3: Aktuell für dich normaler Verkehr auf den Straßen in der Region. Gute Fahrt.

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6: Ich bin Angela Kress. Guten Morgen. Deutschlands Böden sind trocken, besonders im Süden und Osten des

0: Bundeslandes. Das liegt laut dem Helmholtz-Zentrum für Umweltforschung weniger an der vergangenen heftigen Hitzewelle, sondern eher daran, dass es in den vergangenen 8 Monaten zu wenig Niederschläge gegeben hat. Die Experten warnen unter anderem vor Belastungen für Wälder und einer schlechteren Ernte etwa beim Mais. Mit der AfD zusammenarbeiten, ja oder nein? Die Menschen in Deutschland sind in dieser Frage uneinig. In einer INSA-Umfrage hielten 42% der Befragten es für richtig, dass Union und SPD keine Zusammenarbeit oder Koalition wollen. 39% halten es für falsch. In Erfurt geht heute der AfD-Parteitag zu Ende. Zehntausende gingen gestern in der Stadt gegen das Treffen auf die Straßen. Bei Schwerpunktkontrollen auf den Landstraßen haben Bayerns Polizisten im Juni fast 32.000 Verstöße festgestellt, vor allem zu schnelles Fahren. Ein Grund für die Kontrollen ist, dass es im vergangenen Jahr im Freistaat außerhalb der Ortschaften fast 114.000 Unfälle gab, ein Plus von gut 3% im Vergleich zum Jahr davor. Unfallursache Nummer 1 bleibt laut Innenministerium zu schnelles Fahren. Frankreich steht im Viertelfinale der Fußball-Weltmeisterschaft. Die Mannschaft setzte sich im Achtelfinale mit 1:0 gegen Paraguay durch. Zuvor hatte Marokko im Achtelfinale den WM-Co-Gastgeber Kanada mit 3:0 besiegt. Damit treffen Frankreich und Marokko am Donnerstag im Viertelfinale aufeinander.
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3: Und aktuell haben wir für dich normalen Verkehr. Egal wohin du unterwegs bist, gute Fahrt.
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3: Im Moment sind uns keine Blitzer gemeldet.
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5: Heute bleibt es bei uns eher bewölkt in der Region. Zeitweise fällt auch ein bisschen Regen. Zwischendurch kann sich aber auch mal die Sonne durchsetzen. Und obwohl die Wolken heute dominieren, bleibt es bei sommerlichen Temperaturen von 25 bis 26 Grad in der Region. Auch die neue Woche startet eher wolkig, aber warm.
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8: Aktuell für dich normaler Verkehr auf den Straßen in der Region. Gute Fahrt.
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8: Momentan liegen uns keine Blitzer vor.
9: Heute bleibt es bei uns eher bewölkt in der Region. Zeitweise fällt auch ein bisschen Regen. Zwischendurch kann sich aber auch mal die Sonne durchsetzen. Und obwohl die Wolken heute dominieren, bleibt es bei sommerlichen Temperaturen von 25 bis 26 Grad in der Region. Auch die neue Woche startet eher wolkig, aber warm.

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10: Ich bin Angela Kress. Guten Morgen. Die Reformpläne der Bundesregierung könnten zulasten vieler Frauen gehen. Davor warnt die Soziologin Jutta Almendinger in der Zeit. Als Beispiel nannte sie die geplante gesetzliche Kapitalrente. Bisher bekäme man für die Erziehung Rentenpunkte gutgeschrieben. Denke man das weiter, müsse der Staat zusätzlich am Kapitalmarkt einzahlen. Das sei aber bisher nicht vorgesehen. Frauen nehmen im Schnitt mehr Erziehungszeit als Männer. 40% der Arbeitnehmer gehen nicht davon aus, dass sie ihren Beruf bis zur Rente ausüben können. Das geht aus einer Befragung des Gewerkschaftsbundes hervor, schreiben die Funke-Zeitungen. Besonders denken das demnach Menschen, die etwa im Handwerk oder der Pflege arbeiten. Die Koalition plant, das Renteneintrittsalter an die Lebenserwartung zu koppeln, dann würde es langsam steigen. Der DGB fordert, Arbeitsbedingungen stärker in den Blick zu nehmen. Die Böden in Deutschland trocknen immer weiter aus, besonders im Süden und Osten. Das liege jedoch weniger an der vergangenen Hitzewelle, sondern eher daran, dass es seit Monaten zu wenig regnet. Das zeigt der Dürremonitor des Helmholtz-Zentrums für Umweltforschung.

0: Zoëtta Sobali berichtet.
1: Süddeutschland leuchtet auf der Dürrekarte tiefrot und das hat Folgen. Vor allem Wälder geraten durch die hohen Temperaturen unter Stress. Dort steigt zum Beispiel das Risiko für Borkenkäfer. Und wenn es in den kommenden Wochen nicht deutlich mehr regnet, müssen Landwirte auch bei Mais und Zuckerrüben mit schlechteren Ernten rechnen.
2: Paraguay ist nach dem Sieg gegen Deutschland bei der Fußball-WM auch für Frankreich ein unangenehmer Gegner gewesen. Durch ein Elfmetertor haben es die Franzosen aber mit 1:0 ins Viertelfinale geschafft. In der nächsten Runde trifft Frankreich auf Marokko. Die Marokkaner hatten Kanada mit 3:0 besiegt.
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5: Aktuell hast du normalen Verkehr auf den Straßen in der Region. Gute Fahrt.
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5: Im Moment sind uns keine Blitzer gemeldet.
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6: Heute bleibt es bei uns eher bewölkt in der Region. Zeitweise fällt auch ein bisschen Regen. Zwischendurch kann sich aber auch mal die Sonne durchsetzen. Und obwohl die Wolken heute dominieren, bleibt es bei sommerlichen Temperaturen von 25 bis 26 Grad in der Region. Auch die neue Woche startet eher wolkig, aber warm.
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0: Gong FM, gleich mit News aus Regensburg.
1: Ja, es wird sich einiges ändern und zwar am alten Kornmarkt in Regensburg. Was da los ist und worauf sich auch die Anwohner da gefasst machen müssen, das checken wir hier gleich auf Gong FM.

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1: Am alten Kornmarkt in Regensburg, da wird der Platz bald klimafreundlich umgestaltet. Weniger versiegelte Fläche, mehr Grün gegen die Hitze in der Altstadt. Im Herbst soll's losgehen, da kommen dann erst ein paar Pflanzenkübel hin, Sitzgelegenheiten und auch Kletterpflanzen sollen da dann angebracht werden. Und im Frühjahr folgt dann der größere Umbau. Und es werden echte Bäume dann dafür benutzt und die werden auch in den Boden gepflanzt und auch neue Grünflächen werden angelegt dann.
0: Okay, aber als Anwohner, wie beeinträchtigt mich das dann? Was kommt da auf mich zu?
1: Man muss ja, also, bisschen Schwund ist immer. 20 Parkplätze auf der Nordseite fallen weg. Mhm. Aber man sorgt auch dafür, dass es eine B- und Entladezone für die Marktstände dort gibt. Und da wird dann schon, denke ich mal, der beste Weg gefunden.
0: Meinst du eine Zwischenlösung, so eine gute?
1: Ja.
0: Okay, es sollen ja auch alle zufrieden werden und am Kornmarkt, da brennt ja auch die Sonne runter, muss man dazu sagen.
1: Oh ja.
0: Ich glaube, da tun ein, zwei Bäume gar nicht so weh.
1: Nee, die Altstadt wird sich auch weiterhin verändern, denn die Stadt prüft schon weitere Flächen, die ebenfalls begrünt werden könnten. Gibt ja einige Möglichkeiten, Neufahrplatz, Heidplatz. Bismarckplatz, da hast du dann auch immer 60 Grad in dem Kessel. Im September wird es dann eine Infoveranstaltung für die Anwohner geben. Da wird dann über die Pläne nochmal genauer gesprochen.
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0: Und egal wohin du aktuell unterwegs bist, normaler Verkehr auf den Straßen in der Region, gute Fahrt.
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0: Momentan liegen uns keine Blitzer vor.
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2: Heute bleibt es bei uns eher bewölkt in der Region. Zeitweise fällt auch ein bisschen Regen. Zwischendurch kann sich aber auch mal die Sonne durchsetzen. Und obwohl die Wolken heute dominieren, bleibt es bei sommerlichen Temperaturen von 25 bis 26 Grad in der Region. Auch die neue Woche startet eher wolkig, aber warm.
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5: Wir sind umgeben von Werbung. Wir werden jeden Tag geinfluenced und die Möglichkeit, Sachen zu kaufen, ist eigentlich immer da. Musst du kurz mal Apple Pay anmachen oder irgendwo deine Karte gegenhalten, zack, hast du irgendwas Unnötiges gekauft, nur weil du geinfluenced wurdest.
6: Sprichst du so, weil du aus Erfahrung sprichst?
5: Ja.
6: Hab ich mir gedacht. Wie sieht's bei Regensburg und der Region aus? Hast du schon mal irgendwas Unnötiges gekauft, einfach nur weil du geinfluenced wurdest, dir die Werbung gut gefallen hat? Wer weiß das schon? Schreib uns mal gerne 0160 89 7 0 89 7 und dann hören wir uns das gleich mal an.

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1: Bist du schon mal so geinfluenced worden von Werbung, dass du es dir einfach gekauft hast, dieses Produkt? Egal, was das kann, was das macht, wie viel das kostet. Jonas muss schon grinsen. Ich möchte, dass du das einmal noch kurz erzählst.
0: Ich sag's ganz schnell. Ich mach's jetzt wie so ein Pflaster abreißen. Ich habe 60 Euro für 3 Liter Soße ausgegeben. Okay, und weiter geht's.
1: 3 Liter Soße möchte ich hier an der Stelle nochmal unterstreichen.
0: Bitte Ruhe.
1: Wir haben die Frage weitergegeben an Regensburg und die Gong FM Region 0160 89 70 89
0: 7. Und da kam was rein von Max aus Schwandorf.
2: Servus Becky, servus Jonas. Ich habe auf Instagram mal einen Mückenfänger gekauft, weil bei uns zu Hause die Mücken so schlimm waren und ich mit offenem Fenster schlafen wollte. Das Ding ist dann, glaube ich, aus den USA sogar gekommen. Lieferung war schweineteuer. Im Endeffekt war es ein Scam und das Ding hat nichts gebracht, leider. Aber war mir dann im Endeffekt auch eine Lehre.
1: Ja, gut. Waren die Löcher zu groß, sind die Mücken doch durchgekommen.
0: Ah, lustig, dass du so denkst, Mückenfänger. Ich denke nämlich an dieses, an den Tennisschläger. An das,
1: du meinst Elektro-Ding.
0: Ja, an das Elektroding.
1: Ach so. Max, vielleicht kannst du da nochmal aufklären gleich.
0: Vielleicht hat er ja auch einen Menschen bestellt, Mückenfänger.
1: Ja, wer weiß, vielleicht läuft da jemand mit einem Kescher durch die. Ach so. Ja, vielleicht läuft einer mit dem Kescher durch die Wohnung bei ihm.
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8: Ich bin Angela Kress. Guten Morgen. Die Reformpläne der Bundesregierung könnten zulasten vieler Frauen gehen. Davor warnt die Soziologin Jutta Almendinger in der Zeit. Als Beispiel nannte sie die geplante gesetzliche Kapitalrente. Bisher bekäme man für die Erziehung Rentenpunkte gutgeschrieben. Denke man das weiter, müsse der Staat zusätzlich am Kapitalmarkt einzahlen. Das sei aber bisher nicht vorgesehen. Frauen nehmen im Schnitt mehr Erziehungszeit als Männer. 40% der Arbeitnehmer gehen nicht davon aus, dass sie ihren Beruf bis zur Rente ausüben können. Das geht aus einer Befragung des Gewerkschaftsbundes hervor, schreiben die Funke-Zeitungen. Besonders denken das demnach Menschen, die etwa im Handwerk oder der Pflege arbeiten. Die Koalition plant, das Renteneintrittsalter an die Lebenserwartung zu koppeln, dann würde es langsam steigen. Der DGB fordert, Arbeitsbedingungen stärker in den Blick zu nehmen. Die Böden in Deutschland trocknen immer weiter aus, besonders im Süden und Osten. Das liege jedoch weniger an der vergangenen Hitzewelle, sondern eher daran, dass es seit Monaten zu wenig regnet. Das zeigt der Dürremonitor des Helmholtz-Zentrums für Umweltforschung. Soeta Sobali berichtet.
9: Süddeutschland leuchtet auf der Dürrekarte tiefrot und das hat Folgen. Vor allem Wälder geraten durch die hohen Temperaturen unter Stress. Dort steigt zum Beispiel das Risiko für Borkenkäfer. Und wenn es in den kommenden Wochen nicht deutlich mehr regnet, müssen Landwirte auch bei Mais und Zuckerrüben mit schlechteren Ernten rechnen.
8: Paraguay ist nach dem Sieg gegen Deutschland bei der Fußball-WM auch für Frankreich ein unangenehmer Gegner gewesen. Durch ein Elfmetertor haben es die Franzosen aber mit 1:0 ins Viertelfinale geschafft. In der nächsten Runde trifft Frankreich auf Marokko. Die Marokkaner hatten Kanada mit 3:0 besiegt.
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2: Im Moment alles ruhig auf den Straßen. Euch eine gute Fahrt.
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2: Und auch keine Blitzer in Sicht. Kommt gut durch.
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2: Heute am Sonntag kann ein bisschen was von allem dabei sein. Sonne, Wolken und auch ein bisschen Regen. Aber auf jeden Fall mit milden 24 Grad. Und der Wettertrend. Morgen am Montag wird es dann überwiegend bewölkt, aber dafür auch schön mild. Wenn es dann im Laufe der Woche dann wieder stark sonnig und dann auch wieder wärmer wird. Am Wochenende mit Höchstwerten von 31 Grad.
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1: Haben wir schon mal was gekauft, weil irgendjemand auf diesem Planeten in irgendeiner sozialen Medienanstalt gesagt hat, das kauf das, das ist geil. Und du sagst, okay, mach ich.
0: Du schon.
1: Ich schon.
0: Möchtest du auch erzählen, was?
1: Ja, mache ich gleich nach 3 Songs. Ist teuer und
0: unnötig.
1: Aber lecker. Schreib du uns auch gerne. Hast du schon mal was gekauft, weil du geinfluenced wurdest oder eine Werbung, die dich so überzeugt hat? An die 0160 89 70 89 7. Einfach ans Studio-Handy. 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

0: Becky und Jonas hier, deine Gong FM Wachmacher.
1: Bei der einen ist es die Schminke, die Haarprodukte und bei Jonas sind es die Soßen. Sachen, von denen Jonas geinfluenced wurde und sie einfach gekauft hat, egal wie teuer die waren, einfach nur, weil du die Werbung gut fandest, oder?
0: Hat mich einfach überzeugt.
1: Ja, steh ruhig dazu.
0: Ja, tue ich ja auch.
1: Ja, 60 Euro für 3 Liter Soßen.
0: Das hättest du jetzt nicht noch sagen müssen extra, aber es sind gute Soßen.
1: Na dann ist ja gut. Wir geben die Frage weiter an Regensburg und die Region. Hast du schon mal dich so von Werbung beeinflussen lassen, dass du einfach blind gekauft hast? 0160 89 7.
0: Gemeldet hat sich Felix aus Kelheim.
2: Guten Morgen Becky, guten Morgen Jonas. Ey, tatsächlich habe ich mich schon mal influencen lassen von einem ganz großen Fashion-Influencer. Ich glaube, der hat auch 800.000 Follower bei Insta und der hat eine eigene Schmuckkollektion und ich habe wirklich jeden Tag seinen Armreif an und ich habe auch noch von ihm eine Kette bestellt. Also es sind wirklich tolle Sachen aus Sterling-Silber und die gefallen mir richtig gut. Also da bin ich leider ein Fashion-Victim-Opfer. Euch einen schönen Tag. Ciao.
1: Die auch. Direkt selber noch Werbung gemacht. Wer ist das? Was ist das für ein Influencer?
0: Aber es klingt ja erstmal so, als hättest du einen guten Kauf gemacht.
1: Ja. 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
1: Im Moment keine Meldungen, euch eine gute Fahrt.
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1: Und auch keine Blitzer in Sicht. Wenn ihr unterwegs seid, kommt gut durch.
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1: Heute am Sonntag kann ein bisschen was von allem dabei sein. Sonne, Wolken und auch ein bisschen Regen. Aber auf jeden Fall mit milden 24 Grad. Und der Wettertrend. Morgen am Montag wird es dann überwiegend bewölkt, aber dafür auch schön mild. Wenn es dann im Laufe der Woche dann wieder stark sonnig und dann auch wieder wärmer wird. Am Wochenende mit Höchstwerten von 31 Grad.
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4: Wir starten rein in einen neuen Monat. Heißt, es ändern sich wieder auch ein paar Sachen. Was uns jetzt alle so betrifft, das checken wir nach drei

0: Gong FM, deine Wachmacher in einem neuen Monat. Der Juli ist da und damit auch ein paar neue Regeln und Gesetze.
1: Das Bürgergeld heißt ab sofort Grundsicherungsgeld. Klingt erstmal nur nach neuem Namen. Tatsächlich werden aber auch die Regeln strenger. Wer wiederholt Termine beim Jobcenter sausen lässt oder seine Pflichten nicht nachkommt, muss mit Kürzungen rechnen.
0: Ein Recht auf Reparatur. Hersteller müssen ab Ende Juli auch nach Ablauf der Garantie Reparaturen für Geräte wie Smartphones oder Waschmaschinen anbieten. Und das zu einem angemessenen Preis. Das Ziel ist, Geräte länger zu nutzen, anstatt alles neu zu kaufen.
1: Und falls dein Warenkorb regelmäßig bei Temu, AliExpress oder anderen Shops außerhalb der EU voll ist, unbedingt aufpassen. Die Zollfreigabe von 150 Euro fällt weg, heißt im Klartext, Online-Shopping außerhalb der EU kann ab Juli teurer werden.
0: Und zum Schluss noch was für alle, die ihre Steuererklärung gerne bis zur letzten Minute aufschieben. Die Frist für die Steuererklärung 2025 endet am 31. Juli. Also lieber jetzt drum kümmern, bevor das Finanzamt anklopft.
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4: Ich bin Angela Kress. Viele Eltern in Deutschland wissen gar nicht so genau, wie und womit ihre Kinder ihre Zeit auf TikTok, Snapchat und Co. verbringen. Laut einer Postbank-Studie vertrauen viele Eltern auf die Eigenverantwortung ihrer Kinder und kontrollieren Zeit und Inhalte bewusst nicht. Tanja Wagner berichtet.
5: Gleichzeitig fordern fast 9 von 10 Befragten eine Altersbeschränkung für die sozialen Medien sowie Handyverbote an Schulen. Insgesamt startet das digitale Leben von Kindern heute früher. Mehr als jedes zweite Kind bekommt das erste Smartphone vor dem 13. Geburtstag.
4: 40% der Arbeitnehmer gehen nicht davon aus, dass sie ihren Beruf bis zur Rente ausüben können. Das geht aus einer Befragung des Gewerkschaftsbundes hervor, schreiben die Funke-Zeitungen. Besonders denken das demnach Menschen, die etwa im Handwerk oder der Pflege arbeiten. Die Koalition plant, das Renteneintrittsalter an die Lebenserwartung zu koppeln, dann würde es langsam steigen. Der DGB fordert, Arbeitsbedingungen stärker in den Blick zu nehmen. Die Reformpläne der Bundesregierung könnten zulasten vieler Frauen gehen. Davor warnt die Soziologin Jutta Almendinger in der Zeit. Als Beispiel nannte sie die geplante gesetzliche Kapitalrente. Bisher bekäme man für die Erziehung Rentenpunkte gutgeschrieben. Denke man das weiter, müsse der Staat zusätzlich am Kapitalmarkt einzahlen. Das sei aber bisher nicht vorgesehen. Frauen nehmen im Schnitt mehr Erziehungszeit als Männer. Bei Schwerpunktkontrollen auf den Landstraßen haben Bayerns Polizisten im Juni fast 32.000 Verstöße festgestellt, vor allem zu schnelles Fahren. Ein Grund für die Kontrollen ist, dass es im vergangenen Jahr im Freistaat außerhalb der Ortschaften fast 114.000 Unfälle gab, ein Plus von gut 3% im Vergleich zum Jahr davor. Unfallursache Nummer 1 bleibt laut Innenministerium zu schnelles Fahren.
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7: Vorsicht auf der A3 Nürnberg Richtung Passau zwischen Wörth an der Donau Ost und Kirchroth. Hier ist ein Auto liegen geblieben, der Standstreifen blockiert und es sind Personen auf der Straße. Also hier bitte vorsichtig fahren.
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7: Im Moment keine Blitzer. Euch eine gute Fahrt.
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0: Heute am Sonntag kann ein bisschen was von allem dabei sein. Sonne, Wolken und auch ein bisschen Regen. Aber auf jeden Fall mit milden 24 Grad. Und der Wettertrend. Morgen am Montag wird es dann überwiegend bewölkt, aber dafür auch schön mild. Wenn es dann im Laufe der Woche dann wieder stark sonnig und dann auch wieder wärmer wird. Am Wochenende mit Höchstwerten von 31 Grad.
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1: Am 19. 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Wenn du mitlaufen willst, kannst du die Strecke schon jetzt bei kostenlosen Probeläufen kennenlernen. Projektleiterin Monika Ernst verrät uns, was Teilnehmer bei den Probeläufen erwartet.
2: Ab 7. Juli, immer dienstags, quasi bis kurz vorm Lauf, kann man die verschiedenen Etappen und Strecken erkunden. Da ist dann auch der Streckenplaner Daniel Wedekind dabei und es ist alles kostenlos und es gibt auch einen kostenlosen Bus-Shuttle, quasi wieder zurück zum Parkplatz. Ansonsten ist diesmal auch das Besondere, dass ganz viele Wiesen- und Waldwege dabei sind, also per se mehr Schatten.
3: Das klingt perfekt, um die Strecke erstmal kennenzulernen und sich auch ein bisschen darauf vorzubereiten. Aber was macht denn den Landkreislauf eigentlich so besonders?
2: Also erstens wollte ich nochmal wirklich die Challenge ausrufen für die Gen Z und die Millennials, weil es einfach für die perfekt passt, ja, in das Laufthema reinzukommen. Das Besondere daran ist wirklich, dass sowohl beim Start in Heinz Acker schon der DJ LaRusso dabei ist und auch der Sportmoderator Armin Wolf. Beim Zieleinlauf ist auch nochmal Moderation und Musik dabei. Und als Highlight gibt es dann bei der Siegerehrung zum Schluss eine Partyband.
3: Das klingt perfekt, würde ich sagen. Also bis zum 15. Juli kannst du dein Team noch vergünstigt anmelden. Für die Probeläufe muss man nichts zahlen, aber anmelden solltest du dich trotzdem online unter laufundberg-könig, also K-O-E-N-I-G.de. Also, ob Profi oder Anfänger, ganz egal, es ist für alle was dabei. Let's go!
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1: Vorsicht auf der A3 Nürnberg Richtung Passau zwischen Wörth an der Donau Ost und Kirchroth. Hier ist ein Auto liegen geblieben, der Standstreif blockiert und es sind Personen auf der Straße. Also hier bitte vorsichtig fahren.
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1: Im Moment keine Blitzer, euch eine gute Fahrt.
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1: Heute am Sonntag kann ein bisschen was von allem dabei sein. Sonne, Wolken und auch ein bisschen Regen. Aber auf jeden Fall mit milden 24 Grad. Und der Wettertrend. Morgen am Montag wird es dann überwiegend bewölkt, aber dafür auch schön mild. Wenn es dann im Laufe der Woche dann wieder stark sonnig und dann auch wieder wärmer wird. Am Wochenende mit Höchstwerten von 31 Grad.

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1: Diese Influencer. Wenn wir mal ehrlich sind, irgendwann sind wir alle schon mal drauf reingefallen. Plötzlich steht da so eine Trinkflasche auf TikTok. Alle tragen dieselben Sneaker oder irgendein Proteinpudding. Soll auf einmal dein Leben verändern. Und zack, landet's eh im Warenkorb. Wir wollten deshalb von dir wissen, was hast du dir schon mal gekauft oder ausprobiert, weil es dir irgendein Fuzzi auf Social Media empfohlen hat.
2: Ich habe Matcha probiert.
3: ESN, Kreatin.
4: So eine Pomelo-Haarmaske. Würde ich mir nicht nochmal kaufen. Also ja, jetzt reicht's erstmal mit Influencer-Tipps.
1: Ja, manchmal entdeckt man wirklich coole Sachen und manchmal fragt man sich schon beim Auspacken, warum zur Hölle habe ich dafür Geld ausgegeben? Ja, ich bin mal gespannt auf meine neue Fitness-Leggings, die ich mir heute Morgen völlig unnötig bestellt habe.
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4: Ich bin Angela Kress. Bei den Reformplänen der Koalition würden bei Rente, Gesundheit, Pflege und Steuern die Folgen für Frauen zu wenig berücksichtigt. So sieht es zumindest die Soziologin Jutta Almendinger. Erwerbsarbeit werde aufgewertet, unbezahlte Sorgearbeit werde abgewertet, sagte sie der Zeit. Bei den Steuerplänen schlägt sie vor, das Ehegattensplitting abzuschaffen, sonst würden Frauen weiter ihre Arbeitszeit stärker reduzieren als Männer. Die Union lehnt das aus des Splittings ab. Die Mehrheit der Erziehungsberechtigten in Deutschland verzichtet bei ihren Kindern auf zeitliche Beschränkungen am Smartphone und eine Überwachung der Social-Media-Aktivitäten. In der Postbank Digitalstudie sagten zum Beispiel 65% der Haushalte, dass es keinerlei zeitliche Beschränkung gebe. Viele Eltern gaben an, auf die Eigenverantwortung der Kinder zu vertrauen. Die AfD beendet heute ihren Bundesparteitag in Erfurt. Gestern hatten zehntausende Menschen gegen das Treffen protestiert. Heute wollen die Stadt und das Bündnis widersetzen, Bilanz ziehen. Ursula Winkler berichtet.
5: Unmittelbar nach den Protesten sprachen die Aktivisten von den größten Blockaden, die sie je auf die Beine gestellt hätten. 17.000 von rund 50.000 Demonstranten hätten sich daran beteiligt. Die Polizei zählte dagegen nur gut 30.000 Menschen bei den weitgehend friedlichen Protesten. In der Messehalle geht es heute um Formsachen. Die wesentlichen Punkte wurden schon abgehakt.
4: Die US-Botschaft in Mexiko-Stadt hat ihre Staatsbürger vor dem WM-Achtelfinale zwischen Mexiko und England zu besonderer Vorsicht aufgerufen. Es sei bei Public-Viewing-Veranstaltungen zuletzt wegen Überfüllung zu Toten gekommen. In der kommenden Nacht um 2 Uhr unserer Zeit soll das Achtelfinale Mexiko-England angepfiffen werden. Zuvor trifft am Abend um 22 Uhr Brasilien auf Norwegen.
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7: Im Moment alles ruhig auf den Straßen. Euch eine gute Fahrt.
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7: Und auch keine Blitzer in Sicht. Kommt gut durch.
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7: Heute am Sonntag wird es ein bisschen milder als die letzten Tage. Das ist vielleicht auch zur Abwechslung mal ganz angenehm. Gleichzeitig kann von allem ein bisschen was mit dabei sein. Wolken, Sonne und ein bisschen Regen bei Höchstwerten von 24 Grad. Der Wettertrend morgen am Montag wird es dann überwiegend bewölkt bei ebenfalls 24 Grad. Und die kommenden Tage zieht es dann immer weiter auf und wird dann auch wieder wärmer bei Höchstwerten am Wochenende von 31 Grad.
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9: Oh, absolute Horrorvorstellung. Stell dir vor, du schwimmst gerade nackt im See, kommst zurück und Klamotten sind weg. Ist am Murner See passiert. Die ganze Geschichte gleich bei mir.

Gong FM am Sonntag. Und geht's dir auch so, dass man im Sommer automatisch irgendwie nicht mehr so isst? Also normalerweise jetzt im Winter um die Uhrzeit würde ich sagen, Schweinebraten mit Knödel, schön Kraut dazu, ich bin dabei. Aber im Sommer wirklich, ich esse auch deutlich weniger. So einen schönen Sommersalat mit Putenstreifen, das wär's jetzt, oder? Geht das dir genauso? Schick mir mal gerne in der WhatsApp hier unter 0160 987 0987. Mahlzeit, schönen Mittag hier mit Gong FM.

FM am Sonntag. Stell dir mal vor, du bist im See schwimmen, kommst zurück und deine Klamotten sind weg. Genauso ist das jetzt zwei älteren Damen am Murner See passiert. Die waren nämlich nur im Bikini-Unterteil im Murner See schwimmen, also 1, 2, 3 Oberkörper frei und sehen dann noch, wie ein Mann auf einem weißen Mountainbike sie noch anlächelt, winkt und die Klamotten einfach mitnimmt und wegfährt. Ja, die Mädels sind dann aus dem See heraus, mussten dann erstmal schauen, wie sie ihre Klamotten kriegen. Das Handy hat er liegen lassen, die Polizei wurde gerufen, aber ja, hat einfach mal die Klamotten. Aber sie versteckt hat einfach oder mitgenommen hat, also auf jeden Fall crazy. Also wie kommt man, ist nicht lustig sowas. So, schönen Sonntag hier mit Deutschland.

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6: Im Moment keine Meldungen, euch eine gute Fahrt.
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6: Und auch keine Blitzer in Sicht. Wenn ihr unterwegs seid, kommt gut durch.
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6: Heute am Sonntag wird es ein bisschen milder als die letzten Tage. Das ist vielleicht auch zur Abwechslung mal ganz angenehm. Gleichzeitig kann von allem ein bisschen was mit dabei sein. Wolken, Sonne und ein bisschen Regen bei Höchstwerten von 24 Grad. Der Wettertrend morgen am Montag wird es dann überwiegend bewölkt bei ebenfalls 24 Grad. Und die kommenden Tage zieht es dann immer weiter auf und wird dann auch wieder wärmer bei Höchstwerten am Wochenende von 31 Grad.
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7: Kuckuck. Ja, Hallöchen. Hey, wir starten rein und sprechen gleich über das Gäubodenfest. Da gibt es nämlich massive Probleme dieses Jahr für uns Regensburger, da überhaupt hinzukommen. Mehr dazu gleich.

am Sonntag und bald geht's los mit dem Gäubodenfest, 8. August. Und normalerweise war es ja immer so, man hat sich dann am Bahnhofvorplatz getroffen oder vor den Arkaden, ist dann zum Bahnhof, hat sich noch eine halbe mitgenommen für die Fahrt. Und dann, ja, ist man das letzte Stückchen vom Straubinger Bahnhof Richtung Gäubodenfest gegangen. Das wird dieses Jahr nicht so möglich sein, denn es fahren keine Züge, denn nämlich die Bahn, ja, renoviert diesen Streckenabschnitt. Und deswegen, ja, was machen wir, wie machen wir es, wie kommen wir hin nach Straubing? Die Stadt Straubing hat gesagt, es gibt mehr Ersatzbusse, was an sich eigentlich geil ist, aber die Rückfahrt, denke ich mir, boah, Junge, du weißt doch, was da normalerweise los ist, so bei den letzten drei Zügen, wie voll die sind und was da für eine Stimmung ist und das alles in Busse verzehren. Ich weiß nicht, ob es funktioniert, ich hoffe, aber es werden wahrscheinlich deutlich weniger aus Regensburg sich das dann antun. Wir sind gespannt. Schönen Sonntag dir hier mit Gong FM.

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3: Ich bin Angela Kress. Bundesverteidigungsminister Pistorius will verhindern, dass die AfD im Fall einer Regierungsbeteiligung Zugang zu geheim eingestuften Informationen erhält. Im Interview mit der Bild sagte er:
4: Die Nähe zu Putin ist nicht zu übersehen. Die Vermutung, dass es Geld aus Russland gibt, steht ebenfalls im Raum. Also ernsthaft zu glauben, wir dürften leichtfertig diese Informationen in die falschen Hände geraten lassen. Ich glaube, das liegt auf der Hand, dass das nicht passieren darf.
3: Mit Blick auf eine mögliche absolute Mehrheit der AfD in Sachsen-Anhalt sprach Pistorius von allergrößten Sorgen. Rund 40% der Beschäftigten in Deutschland glauben nicht, dass sie ihren Beruf bis zur Rente durchhalten. Das geht aus einer Umfrage des Deutschen Gewerkschaftsbundes hervor, schreiben die Funke-Zeitungen. DGB-Chefin Fahimi forderte die Regierung auf, das nicht länger zu ignorieren. Ziel müsse sein, Menschen gesund bis zum Ruhestand zu halten, statt das Renteneintrittsalter immer höher zu legen. Die Böden sind trocken, besonders im Süden und Osten des Landes. Das liegt laut dem Helmholtz-Zentrum für Umweltforschung weniger an der vergangenen heftigen Hitzewelle, sondern eher daran, dass es in den vergangenen 8 Monaten zu wenig Niederschläge gegeben hat. Die Experten warnen unter anderem vor Belastungen für Wälder und einer schlechteren Ernte etwa beim Mais. Die Bundesnetzagentur kann wohl bis 2028 nicht überprüfen lassen, ob die Deutsche Post schnell genug Briefe austrägt. Das geht aus Unterlagen der Bundesnetzagentur hervor. Nach einem verlorenen Rechtsstreit mit einem Marktforschungsunternehmen müsste die Auftragsvergabe neu gestartet werden und das dauert. Die Post ist verpflichtet, 95% aller Briefsendungen spätestens nach 3 Werktagen zuzustellen und derzeit klappt das auch, sagt sie.
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5: Im Moment alles ruhig auf den Straßen. Euch eine gute Fahrt.
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5: Und auch keine Blitzer in Sicht. Kommt gut durch.
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5: Heute am Sonntag wird es ein bisschen milder als die letzten Tage. Das ist vielleicht auch zur Abwechslung mal ganz angenehm. Gleichzeitig kann von allem ein bisschen was mit dabei sein. Wolken, Sonne und ein bisschen Regen bei Höchstwerten von 24 Grad. Der Wettertrend morgen am Montag wird es dann überwiegend bewölkt bei ebenfalls 24 Grad. Und die kommenden Tage zieht es dann immer weiter auf und wird dann auch wieder wärmer bei Höchstwerten am Wochenende von 31 Grad.
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6: Ja, einen schönen Sonntag dir. Wir schauen gleich mal nach Schwandorf. Da auf einen Promillevorfall, einen extremen Promillevorfall. Gleich mehr dazu. Schönen Sonntag.

Gong FM am Sonntag, crazy shit, ne? Also da hat die Polizei in Schwandorf einen über 60-jährigen Mann gesehen, der hoch alkoholisiert war, haben den dann angesprochen und der hat dann relativ unfreundlich reagiert. Daraufhin wurde ein Atemalkoholtest durchgeführt oder sollte durchgeführt werden, nur war der Mann dazu nicht mehr fähig. Der war so ratzevoll, dass er nicht mal mehr pusten konnte. Ja, wurde dann auch gefesselt, weil er dann irgendwie noch frech war zu den Beamten. Also wie besoffen kannst du sein, dass du nicht mehr mal 10 Sekunden pusten kannst? Crazy! Schönen Sonntag hier mit Gong FM.

Gong FM am Sonntag im Sommer, nackt am Balkon oder nackt im Garten. Ich bin gerade nackt im Studio. Das gerne. Nein, bin ich nicht. So, aber dürfte man einfach jetzt einfach ohne irgendwie sich Sorgen zu machen auf dem Balkon nackt sein oder im Garten im eigenen? Jein, denn es ist tatsächlich so, wenn der Garten uneinsehbar ist und der Balkon, dann überhaupt kein Problem. Wenn der Balkon oder der Garten jetzt auf eine öffentliche Straße endet, du hast keine Hecken oder so und läufst da nackt rum, dann wiederum ist das Erregung öffentlichen Ärgernisses. Also da solltest du dir davor überlegen, ob du da nackt bist. Ich bleib hier weiter im nackten Studio, weil wir haben jetzt zwei Kameras, aber mein Chef ist heute nicht da, der ist auch der Einzige, der die anguckt, deswegen schönen Sonntag hier. 1, 2, 3

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6: Im Moment keine Meldungen, euch eine gute Fahrt.
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6: Und auch keine Blitzer in Sicht. Wenn ihr unterwegs seid, kommt gut durch.
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6: Heute am Sonntag wird es ein bisschen milder als die letzten Tage. Das ist vielleicht auch zur Abwechslung mal ganz angenehm. Gleichzeitig kann von allem ein bisschen was mit dabei sein. Wolken, Sonne und ein bisschen Regen bei Höchstwerten von 24 Grad. Der Wettertrend morgen am Montag wird es dann überwiegend bewölkt bei ebenfalls 24 Grad. Und die kommenden Tage zieht es dann immer weiter auf und wird dann auch wieder wärmer bei Höchstwerten am Wochenende von 31 Grad.
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7: Bald geht die neue Season vom SSV Jahn los und es gibt natürlich auch ein neues Trikot für die Saison. Mehr dazu gleich bei uns.

FM am Sonntag. Schön, dass du mit am Start bist. Am Donnerstag wurde in der Hornstraße beim Netto das neue Jahn-Trikot vorgestellt. Ist richtig, richtig nice geworden. Und wenn du mit dabei sein willst, gleich von Anfang an dieses geile Trikot zu tragen, weil ich glaube, in dieser Saison bestelle ich mir auch mal wieder eins. Es schaut richtig nice aus. Anschauen genau kannst du es entweder bei uns auf Instagram, gongfm89-7, oder bestellen und anschauen gleich direkt im Jahn-Fanshop. Dir einen schönen Sonntag hier mit Gong FM.

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2: Ich bin Justin Hamm. Zehntausende Menschen haben in Erfurt weitgehend friedlich gegen den AfD-Bundesparteitag demonstriert. Aber ganz gewaltfrei ging es nicht zu. Bei einer Blockade auf der A71 habe es einen Schlagstockeinsatz der Polizei gegeben, teilte ein Sprecher mit. Mehrfach sei Pfefferspray eingesetzt worden, an einer Absperrung auch körperliche Gewalt. Die Vorfälle würden jetzt analysiert, so die Polizei. Der AfD-Parteitag geht heute zu Ende. Bundesverteidigungsminister Pistorius will verhindern, dass die AfD im Fall einer Regierungsbeteiligung an geheim eingestufte Informationen kommt und begründet das mit der Nähe der Partei zu Russland. Die Nähe zu Putin sei nicht zu übersehen, sagte Pistorius der Bild am Sonntag. Sensible Infos dürften nicht in die falschen Hände geraten. Man beschäftige sich intensiv damit, wem man Zugang zu geheim eingestuften Informationen geben könne. Viele Eltern in Deutschland wissen gar nicht so genau, wie und womit ihre Kinder ihre Zeit auf TikTok, Snapchat und Co. verbringen. Laut einer Postbank-Studie vertrauen viele Eltern auf die Eigenverantwortung ihrer Kinder und kontrollieren Zeit und Inhalte bewusst nicht. Tanja Wagner berichtet.
3: Gleichzeitig fordern fast 9 von 10 Befragten eine Altersbeschränkung für die sozialen Medien sowie Handyverbote an Schulen. Insgesamt startet das digitale Leben von Kindern heute früher. Mehr als jedes zweite Kind bekommt das erste Smartphone vor dem 13. Geburtstag.
2: Sommerzeit ist auch Freibadzeit. Der Bundesverband Deutscher Schwimmmeister appelliert an Eltern, ihre Aufsichtspflicht ernst zu nehmen und am besten aufs Handy zu verzichten. Sprecher Großmann sagte, ein Bademeister könne nicht die persönliche Aufsicht für jedes Kind übernehmen. Bäder etwa in NRW weisen mit Schildern darauf hin, dass Kinder binnen 20 Sekunden lautlos ertrinken können.
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5: Uns liegen zurzeit keine Störungsmeldungen vor. Gute Fahrt.
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6: Heute am Sonntag wird es ein bisschen milder als die letzten Tage. Das ist vielleicht auch zur Abwechslung mal ganz angenehm. Gleichzeitig kann von allem ein bisschen was mit dabei sein. Wolken, Sonne und ein bisschen Regen bei Höchstwerten von 24 Grad. Der Wettertrend. Morgen am Montag wird es dann überwiegend bewölkt bei ebenfalls 24 Grad. Und die kommenden Tage zieht es dann immer weiter auf und wird dann auch wieder wärmer bei Höchstwerten am Wochenende von 31 Grad.
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8: Servus, schönen ersten Sonntag in diesem neuen Monat Juli. Ich persönlich freue mich ganz besonders auf einen kleinen Rückblick gleich musikalischer Art und Natur. Im Blue All Rise aus dem Jahr 2001 haben wir mit drin in der Playlist. Außerdem jetzt würde ich Kygo und Khalid mit Griffin zusammen und Save My Love. Fantastischer Song. Außerdem sprechen wir gleich mal so ein bisschen über Urlaub. Ist ja Urlaubszeit und ich wüsste gerne von dir, ja, was sind so deine Favorites, wo du so hinreisen würdest, was du so empfehlen würdest, wenn du jemanden auf Reisen schickst, schick's mal rein per WhatsApp 0160 89 7 0 89 7 und jetzt geht's los mit Kygo, das ist Save My Love. Hier ist Gong FM.

0: Egal ob zu Hause, unterwegs oder heute am Sonntag auch auf der Arbeit. Wir begleiten dich durch die zweite Tageshälfte. Schön, dass du am Start bist. Hier ist Gong FM. Und Arbeit ist ein gutes Stichwort, denn die lassen aktuell ja sehr viele Leute hinter sich. Ne? Es geht los in den Urlaub. Schön erstmal ein bisschen wegfahren, bisschen ausspannen, relaxen, einfach mal ja das machen, worauf man so Bock hat. In der Woche, am Tag, wie auch immer. Und ich wollte gerade von dir wissen, wie sieht es eigentlich bei dir aus? Was sind so deine Lieblingsspots, deine Geheimtipps? Wo muss man unbedingt hinfahren?
1: Cornwall, England. Es ist einfach die Landschaft, die Atmosphäre, die Menschen, das Essen. Ich fand es faszinierend.
2: In den wenig besuchten Ecken im Balkan. Weil es einfach schön ist, unberührt noch ganz viel.
1: Die Philippinen, weil die wunderschön sind, die Leute unfassbar nett. Wenn man taucht und die Unterwasserwelt liebt, dann glaube ich, gibt es fast nichts Schöneres auf der Welt.
3: Antarktis, es war einfach faszinierend. Mit Pinguinen, es stand zwar, dass man nur maximal 5 Meter ran durfte, aber die Pinguine hatten es nicht erlesen.
0: Ah, das ist ja ein Wunder. Finde ich interessant auf jeden Fall. Antarktis könnte man sich gönnen. Ich war mal auf Grönland, war auch sehr, sehr beeindruckend. Kann ich auch jedem nur empfehlen. Allgemein so nordische Länder auch mega schön. Ne? Norwegen, Schweden und so. Einfach Hammer. Aber fahr einfach dahin, wo es dir am besten gefällt. Hast du noch einen Tipp? Irgendwie so ein kleines Geheimörtchen, wo man unbedingt hinreisen muss? Dann schick's mal rein per WhatsApp 0160 89 7 0897. Bei uns geht's jetzt weiter mit Kamrad. Das ist Hack Yourself hier bei uns auf Regensburg Hit Radio. Auf Gong FM. Schönen Sonntag dir.

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4: Uns liegen zurzeit keine Störungsmeldungen vor. Gute Fahrt.
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5: Heute am Sonntag wird es ein bisschen milder als die letzten Tage. Das ist vielleicht auch zur Abwechslung mal ganz angenehm. Gleichzeitig kann von allem ein bisschen was mit dabei sein. Wolken, Sonne und ein bisschen Regen bei Höchstwerten von 24 Grad. Der Wettertrend. Morgen am Montag wird es dann überwiegend bewölkt bei ebenfalls 24 Grad. Und die kommenden Tage zieht es dann immer weiter auf und wird dann auch wieder wärmer bei Höchstwerten am Wochenende von 31 Grad.

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1: Klasse Song, Belly Dancer hier bei uns auf Gong FM. Gleich mal Smith mit Niall Lawrence zusammen, Drive Safe. Und jetzt schauen wir mal in die Welt der Stars und Sternchen. Da geht nämlich ordentlich was ab.
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1: Bill Kaulitz, der ja sonst zwischen Luxus und Glamour sehr fern wirkt, hat nämlich jetzt von einem menschlichen Problem erzählt, das ihn extrem belastet. Der Kerl leidet nämlich unter Albträumen, die so schlimm sein sollen, dass er sie nicht mal aussprechen möchte. Nur aus der Kindheit erinnert er sich noch so an ja, so den Traum mit der Hexe, die hinter der Spielzeugkiste wohnt. Den Albtraum hatten tatsächlich auch beide, also auch sein Zwillingsbruder Tom. Aber ja, seine aktuellen nächtlichen Horrorträume, die sollen wohl noch ein bisschen heftiger sein. Ein Schlafforscher hat Bill jetzt geraten, dringend an einigen mentalen Themen zu arbeiten. Die können dann nämlich der Auslöser für sein. Katy Perry hat auf ihrem Konzert in Oxfordshire ordentlich gegen ihren Ex Russell Brand geschossen. Nachdem eine Kamera mehrere Menschen im Publikum gefilmt hat, meinte Carrie, dass sie hofft, ihren Ex nicht in den Mengen zu sehen, denn er sollte eher ins Gefängnis. Was hart klingt, ist aber tatsächlich real, denn der Mann, mit dem Katy Perry 2010 verheiratet war, ist aktuell wegen 7 Punkten angeklagt. Ob er schuldig gesprochen wird, man weiß es nicht. Ihr Standpunkt ist damit auf jeden Fall deutlich klar gemacht worden.
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0: Lock hier um kurz vor drei am Sonntagnachmittag. Gleich starten wir gemeinsam rein in eine neue Stunde und da gibt's von uns natürlich wieder immer voll die Hits. Taylor Swift ist mit dabei, Opelite für dich, außerdem Nico Santos mit Home Part 2 und Hurts und Purple Disco Machine mit Wonderful Life hörst du auch. Gleich ab drei hier bei uns auf Gong FM.
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7: Ich bin Justin Hamm. Zehntausende Menschen haben in Erfurt weitgehend friedlich gegen den AfD-Bundesparteitag demonstriert. Aber ganz gewaltfrei ging es nicht zu. Bei einer Blockade auf der A71 habe es einen Schlagstockeinsatz der Polizei gegeben, teilte ein Sprecher mit. Mehrfach sei Pfefferspray eingesetzt worden, an einer Absperrung auch körperliche Gewalt. Die Vorfälle würden jetzt analysiert, so die Polizei. Der AfD-Parteitag geht heute zu Ende. Bundesverteidigungsminister

0: Der Pistorius will verhindern, dass die AfD im Fall einer Regierungsbeteiligung an geheim eingestufte Informationen kommt und begründet das mit der Nähe der Partei zu Russland. Die Nähe zu Putin sei nicht zu übersehen, sagte Pistorius der Bild am Sonntag. Sensible Infos dürften nicht in die falschen Hände geraten. Man beschäftige sich intensiv damit, wem man Zugang zu geheim eingestuften Informationen geben könne. Viele Eltern in Deutschland wissen gar nicht so genau, wie und womit ihre Kinder ihre Zeit auf TikTok, Snapchat und Co. verbringen. Laut einer Postbank-Studie vertrauen viele Eltern auf die Eigenverantwortung ihrer Kinder und kontrollieren Zeit und Inhalte bewusst nicht. Tanja Wagner berichtet.
1: Gleichzeitig fordern fast 9 von 10 Befragten eine Altersbeschränkung für die sozialen Medien sowie Handyverbote an Schulen. Insgesamt startet das digitale Leben von Kindern heute früher. Mehr als jedes zweite Kind bekommt das erste Smartphone vor dem 13. Geburtstag.
0: Sommerzeit ist auch Freibadzeit. Der Bundesverband Deutscher Schwimmmeister appelliert an Eltern, ihre Aufsichtspflicht ernst zu nehmen und am besten aufs Handy zu verzichten. Sprecher Großmann sagte, ein Bademeister könne nicht die persönliche Aufsicht für jedes Kind übernehmen. Bäder etwa in NRW weisen mit Schildern darauf hin, dass Kinder binnen 20 Sekunden lautlos ertrinken können.
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0: Vorsicht im Moment. Auf der A9 München Richtung Nürnberg zwischen dem Dreieck-Holledau und Langenbruck. Hier laufen Rehe über die Fahrbahn. Und auf der B20 Burghausen Richtung Straubing haben wir einen defekten PKW zwischen Alterhofen und Straubing. Vorsicht also auch hier.
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5: Zum Sonntagnachmittag zieht die Wolkendecke weiter zu und es kann vereinzelt auch regnen. Die Temperaturen um die 20 bis 23 Grad. Und in der Nacht wird es nochmal ein bisschen milder mit Tiefstwerten von 16 Grad. Der Wettertrend morgen am Montag bleibt stark bewölkt. Es kann auch vereinzelt regnen. Die Höchstwerte bei 24 Grad. Aber im Laufe der Woche wird es wieder schöner und wärmer bei Höchstwerten von 31 Grad.
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8: Servus, mit immer vor den Hits sind wir für dich am Start, begleiten dich durchs Wochenende. Junat Ass und Dennis Lloyd mit Diamonds gibt's unter anderem in dieser halben Stunde. Außerdem Nico Santos, Home Part 2 gleich direkt nach der Frau, die jetzt frisch verheiratet ist. Taylor Swift mit Opalite. Und dann quatschen wir auch nochmal drüber, was sich in diesem Monat so alles geändert hat. Denn der Monat ist noch frisch und jung und ich finde, da kann man das auf jeden Fall nochmal mit auschecken. Jetzt Taylor Swift für dich, hier ist Gong FM. Schönen Sonntag. Ja.

5. Juli heute, der Monat ist noch frisch und jung. Hier ist Gong FM. Schön, dass du mit dabei bist am ersten Sonntag in diesem neuen Monat. Und der bringt nicht nur neue Sonntage, neue Wochenende zum Chillen, zum Runterkommen. Nein, der neue Monat bringt auch noch einiges anderes. Zum Beispiel neue Regeln und Gesetze. Und da werfen wir jetzt gemeinsam mal ein kleines Auge drauf. Denn das Bürgergeld, das heißt ab sofort nicht mehr Bürgergeld, sondern Grundsicherung, klingt erstmal nur nach einem neuen Namen. Tatsächlich werden aber auch die Regeln ein bisschen strenger. Wer wiederholt zum Beispiel Termine beim Jobcenter sausen lässt oder seinen Pflichten nicht nachkommt als Arbeitsloser, der muss mit Kürzungen rechnen ab sofort. Ein Recht auf Reparatur kommt. Hersteller müssen nämlich ab Ende des Monats auch nach Ablauf der Garantie Reparaturen für Geräte wie zum Beispiel Smartphones oder Waschmaschinen anbieten und das zu einem vernünftigen, angemessenen Preis. Das Ziel ist, Geräte einfach länger zu nutzen, anstatt alles neu zu kaufen, ganz im Sinne der Nachhaltigkeit. Und ja, falls dein Warenkorb regelmäßig bei Temu, AliExpress oder anderen außereuropäischen Shops gefüllt wird und du da häufiger mal was bestellst, aufgepasst, die Zollfreigrenzen von 150 Euro, die fallen jetzt weg, heißt im Klartext, Online-Shopping außerhalb der EU kann jetzt dann teurer werden. Ich meine, es waren immer so 3 Euro Zollgebühr pro Warengruppe. Das heißt, wenn du ja unterschiedliche Warengruppen in einem Paket bestellst, kann es ein bisschen teurer werden. Und zum Schluss, ja, gibt es auch noch für alle was, die Bock auf Zahlen haben, nämlich die Steuererklärung. Wer die gerne bis auf die letzte Minute aufschiebt, ja, die Frist für die Steuererklärung 2025 endet am 31. Juli. Also einfach mal drum kümmern oder an den Steuerberater abgeben, denn die haben eine längere Frist. Ich meine bis März im Folgejahr, also März 2027. Shakira mit Burna Boy.

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9: Vorsicht im Moment. Auf der A9 München Richtung Nürnberg zwischen dem Dreieck Holledau und Langenbruck. Hier laufen Rehe über die Fahrbahn. Und auf der B20 Burghausen Richtung Straubing haben wir einen defekten PKW zwischen Alterhofen und Straubing. Vorsicht also auch hier.
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10: Zum Sonntagnachmittag zieht die Wolkendecke weiter zu und es kann vereinzelt auch regnen. Die Temperaturen um die 20 bis 23 Grad. Und in der Nacht wird es noch mal ein bisschen milder mit Tiefstwerten von 16 Grad. Der Wettertrend morgen am Montag bleibt stark bewölkt. Es kann auch vereinzelt regnen. Die Höchstwerte bei 24 Grad. Aber im Laufe der Woche wird es wieder schöner und wärmer bei Höchstwerten von 31 Grad.
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12: Es ist zwar schön muckelig warm, sage ich mal, draußen hier bei uns in Regensburg und der Region, aber ich finde, die Wolken

die unseren Himmel heute so ein bisschen zuhängen, die laden jetzt nicht wirklich ein zum Rausgehen. Deswegen, wie wär's mit einem Besuch im Kino? Da ist es auch vielleicht ein bisschen kühler, sind ein paar nette Leute da, kann man Popcorn, Chips und Cola essen und dabei auch einen entspannten Film schauen. Welcher da in dieser Woche angesagt ist, das verrät uns in dieser halben Stunde Kollege Jonas von unseren Wachmachern in ungefähr 10, 15 Minuten. Davor immer voll die Hits, die haben wir nämlich immer für dich mit am Start. Hier ist Gong FM.

0: Alex Warren mit Fever Dream hier bei uns auf Gong FM, gleich Callum Scott zusammen mit The Stickman Project und Felix Jehn, Rain in Ibiza, Hammer Sound, auch schon gefühlt ein bisschen älter, ne? 2022, 4 Jahre hat er auf dem Buckel, ganz, ganz neu ist das, was jetzt kommt und es ist unheimlich süß. Jonas, weißt du, was du dir auf der großen Leinwand unbedingt anschauen solltest?
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1: Wie ist es an diesem Sonntagnachmittag? Schön, dass du am Start bist. Hier ist Gong FM, Regensburgs Hit Radio, und wir liefern dir immer voll die Hits. She said, oh, hi, nice to meet you. Gleich ab 4, unter anderem bei uns mit in der Playlist drin, Miles Smith mit Nice to Meet You, außerdem Robin Schulz mit Better Times, und dann gibt's auch noch Ray. Ich liebe diesen Song, Where is my husband? Da steckt ordentlich Power drin. Und ja, was machen wir sonst noch so? Wir sprechen über das neue Jahn-Trikot. Das wurde ja in dieser Woche vorgestellt. Deine Meinung dazu gleich ab 4 hier bei uns auf Gong FM.
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9: Ich bin Justin Hamm. Die AfD hat in Erfurt ihren zweitägigen Parteitag beendet. AfD-Co-Chef Chrupalla sagte in seiner Schlussrede, seine Partei müsse sich auf die anstehenden Wahlkämpfe konzentrieren. Die AfD will in Sachsen-Anhalt und Mecklenburg-Vorpommern in die Regierung. Zehntausende Demonstranten begleiteten den Parteitag mit großen Protesten. Polizeisprecher Martin mit dem Fazit.
10: Wir hatten ja insgesamt 31.000 Versammlungsteilnehmer bei den Gegenprotesten. Das war eine riesige Personenanzahl, die sich hier in der Stadt bewegt hat, und dass da trotz alledem alles weitgehend friedlich geblieben ist, das ist Gegenstand eines durchaus positiven Resümees der Thüringer Polizei. Auch, dass der AfD-Bundesparteitag pünktlich beginnen konnte und störungsfrei seinen Verlauf nehmen konnte, ist ein wichtiges Einsatzziel, das erreicht wurde.
9: Trotzdem gab es 11 verletzte Polizisten, 65 Straftaten und auch mehrere Angriffe auf Medienvertreter. In der Autoindustrie wird die Stimmung rauer. Am Freitag hatten zehntausende Mercedes-Beschäftigte gegen einen Sparkurs protestiert. In den nächsten Tagen ist in Stuttgart ein Autokorso geplant. Weitere Aktionen soll es beim VW-Konzern geben. Der größte Zulieferer Bosch fordert nun einen runden Tisch von Arbeitgebern, Gewerkschaften.

0: und Politik, es könne nicht so weitergehen wie bisher, heißt es. Ein Bienenstich in den Kopf war für einen 62-Jährigen, der auf einer Alm im Kreis Traunstein unterwegs war, nur der Anfang eines ganz miesen Tages. Der Mann hatte kein Handy dabei und fuhr deshalb selbst ins Tal. Dabei verlor er die Kontrolle über sein Auto und kam von der Straße ab. Er lief dann zu Fuß nach Schleching, wo er ärztliche Hilfe bekam. Das verunfallte Auto musste aus dem Wald abgeschleppt werden. Die deutschen Handball-Juniorinnen sind zum zweiten Mal Weltmeister. 18 Jahre nach dem Premierentitel besiegte das DHB-Team im Finale der U20-WM Dänemark mit 33:26. Beste Schützin im Finale in China war Chiara Rohr. Die deutsche U20 ist damit jetzt amtierender Welt- und Europameister.
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0: Im Moment alles frei und es liegen zurzeit keine Störungsmeldungen vor.
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3: Zum Sonntagnachmittag zieht die Wolkendecke weiter zu und es kann vereinzelt auch regnen. Die Temperaturen um die 20 bis 23 Grad. Und in der Nacht wird es noch mal ein bisschen milder mit Tiefstwerten von 16 Grad. Der Wettertrend morgen am Montag bleibt stark bewölkt. Es kann auch vereinzelt regnen. Die Höchstwerte bei 24 Grad. Aber im Laufe der Woche wird es wieder schöner und wärmer bei Höchstwerten von 31 Grad.
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6: Nice to meet you, sagt auch Miles Smith jetzt gleich. Der startet nämlich hier, eröffnet die neue Stunde mit seinem gleichnamigen Song. Und dann sprechen wir über das Jahn-Trikot in ungefähr einer Viertelstunde. Das wurde ja in dieser Woche vorgestellt, also das Neue für die kommende Saison. Was hältst du davon? Wie findest du das? Schick's gern mal rein. Per WhatsApp gern auch als Sprachnachricht 0160 89 7 0897. Und dann quatschen wir gleich mal über unsere Rot-Weißen und ihr neues Trikot. Hier ist Gong FM. Schönen Sonntag dir.

0: entspannter Song für diesen Sonntagnachmittag. Lila Wolken von Materia. Mega einfach. Und auch schön, den mal wieder gehört zu haben. Hier ist Gong FM. So, es gibt was Neues. Und zwar bei unserem SSV-Jahn. Am Donnerstag wurden die neuen Trikots vorgestellt für die Saison 2026-27. Und die haben ordentlich Heimatgefühl im Stoff mit drin. Vor allem das Heimtrikot soll ein echter Hingucker sein. Im roten Mittelstreifen verstecken sich nämlich Regensburger Wahrzeichen wie zum Beispiel die Steinerne Brücke oder das Bruckmandel zusammen mit Meilensteinen der Vereinsgeschichte des SSV. Das Auswärtstrikot greift wiederum die markanten Flutlichtmasten des Jahnstadions auf und ich wollte gerade von dir wissen, wie sieht's denn aus? Wie findest du denn das neue Jahn-Trikot?
1: Die Trikots schauen mega geil aus. Freue mich auf die neue Saison.
2: Ich finde das Heimtrikot ist schon sehr schön. Das ist auf jeden Fall mein Favorite von den neuen Trikots. Das Auswärtstrikot finde ich farblich auch ganz schön. Und das Torwart-Trikot sieht auf jeden Fall spannend aus und gefällt mir auch von den Farben her.
0: Ja, klingt auf jeden Fall schon mal gut. Ich persönlich habe mir das Jahn-Trikot natürlich auch angeschaut und muss sagen, ja, dieser Streifen in der Mitte mit dem Weiß an der Seite, ich glaube, da muss man ein paar Mal öfter hingucken, damit ja, das irgendwie dann wirklich so richtig gefällt. Ich persönlich finde es so lala, aber Hauptsache, den Spielern gefällt's und die spielen vor allen Dingen richtig gut damit. Damit wir dann vielleicht das Thema zweite Liga mal wieder angehen können, wäre nice, wenn der Jahn am Ende der Saison, also nächsten Sommer, dann vielleicht aufsteigt. Die neuen Jahn-Trikots sind da. Am Donnerstag wurden sie vorgestellt. Seitdem gibt's die im Jahn-Fanshop. Sie kosten so 85 Euro für Erwachsene und Kinder zahlen 70 Euro. Also, falls du Bock hast, dir ein neues Jahn-Trikot zu holen, einfach mal im Jahn-Fanshop oder online vorbeischauen. Hier ist Gong FM. Schönen Nachmittag dir.

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3: Im Moment alles frei, uns liegen zurzeit keine Störungsmeldungen vor.
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4: Zum Sonntagnachmittag zieht die Wolkendecke weiter zu und es kann vereinzelt auch regnen. Die Temperaturen um die 20 bis 23 Grad. Und in der Nacht wird es noch mal ein bisschen milder mit Tiefstwerten von 16 Grad. Der Wettertrend morgen am Montag bleibt stark bewölkt. Es kann auch vereinzelt regnen. Die Höchstwerte bei 24 Grad. Aber im Laufe der Woche wird es wieder schöner und wärmer bei Höchstwerten von 31 Grad.
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5: Servus, wir werfen gleich mal gemeinsam einen Blick in die Zukunft, in die etwas weiter entfernte im September und in die nahe ab Dienstag. Denn ab Dienstag kann man hier bei uns im Landkreis Regensburg an etwas teilnehmen, was dann im September stattfindet. Was es genau ist, wir sprechen gleich drüber in einer Viertelstunde. Turn the lights off, habe ich jetzt für dich. Hier ist GONG FM. Servus an diesem Sonntag.
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0: die beiden können sich auch öfter im Studio zusammentun. Tyler und Sarah Larson, unglaublich guter Song, wie ich finde, für deinen Sonntagnachmittag. She Did It Again hier bei uns auf Gong FM. Und unglaublich gut kann auch das werden, was am 19. September stattfindet. Ja, ist noch ein bisschen hin, aber man muss jetzt schon mal drüber sprechen, denn nächste Woche geht's quasi in kleinem Rahmen schon mal so ein bisschen los. Am 19. September findet nämlich der Landkreislauf hier bei uns im Landkreis Regensburg statt. Ein mega Sportevent und schon jetzt, ja, kannst du an den Probeläufen teilnehmen, um dich optimal dafür vorzubereiten. Wir haben mit der Projektleiterin Monika Ernst geredet. Frau Ernst, was genau sind denn diese Probeläufe?
1: Ab 7. Juli, immer dienstags, quasi bis kurz vorm Lauf, kann man die verschiedenen Etappen und Strecken erkunden. Da ist dann auch der Streckenplaner Daniel Wedekind dabei und es ist alles kostenlos und es gibt auch einen kostenlosen Bus-Shuttle quasi wieder zurück zum Parkplatz. Ansonsten ist diesmal auch das Besondere, dass ganz viele Wiesen- und Waldwege dabei sind, also per se mehr Schatten.
0: Ja, das klingt auf jeden Fall gut. Mehr Schatten, ne? Also wenn es dann heiß wird, aber auch sonst wirklich sinnvoll, da vorher einfach mal die Strecke abzulaufen. Dann kennt man das, weiß, wie das so ist. Was ist denn sonst noch so Besonderes an dem Event? Wer sollte da einfach mal vorbeischauen, sag ich mal?
1: Also erstens wollte ich nochmal wirklich die Challenge ausrufen für die Gen Z und die Millennials, weil es einfach für die perfekt passt, ja, in das Laufthema reinzukommen. Das Besondere daran ist wirklich, dass sowohl beim Start in Heinz Acker schon der DJ LaRusso dabei ist und auch der Sportmoderator Armin Wolf. Beim Zieleinlauf ist auch nochmal Moderation und Musik dabei und als Highlight gibt es dann bei der Siegerehrung zum Schluss eine Partyband.
0: Klingt auf jeden Fall nach einem absolut runden Paket. Bis zum 15. Juli kannst du dir da übrigens auch noch dein Team, ja, also für dich und dein Team vergünstigte Tickets holen und dich anmelden. Und ab Dienstag kannst du quasi an den Probeläufen teilnehmen. Und ob Profi oder Anfänger, dabei sein ist einfach alles. Also, let's go. Hier ist Gong FM. Servus.

0: diesen Sonntagnachmittag, erstes Wochenende im neuen Monat Juli. Egal was du machst, wir begleiten dich mit immer voll den Hits dabei, gleich in der neuen Stunde. Unter anderem mit am Start Mark Forster, ein Lied. Nico Santos ist mit All Time High dabei. Clock Clock Out of the Dark, unglaublich schöner Song. Beautiful People aus dem Jahr 2019 von Ed Sheeran, auch schon ein bisschen älter. Und zum Start in die neue Stunde geben wir uns dann Glockenbach und Tom Walker mit Home. Hier ist Gong FM, schönen Sonntagnachmittag dir.
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9: Ich bin Justin Hamm. Viele Eltern in Deutschland wissen gar nicht so genau, wie und womit ihre Kinder ihre Zeit auf TikTok, Snapchat und Co. verbringen. Laut einer Postbank-Studie vertrauen viele Eltern auf die Eigenverantwortung ihrer Kinder und kontrollieren Zeit und Inhalte bewusst nicht. Tanja Wagner berichtet.
10: Gleichzeitig fordern fast 9 von 10 Befragten eine Altersbeschränkung für die sozialen Medien sowie Handyverbote an Schulen. Insgesamt startet das digitale Leben von Kindern heute früher. Mehr als jedes zweite Kind bekommt das erste Smartphone vor dem 13. Geburtstag.
9: Der AfD-Parteitag in Erfurt ist zu Ende. Am zweiten Tag ging es größtenteils um Formalien. Die Parteispitze betonte zum Schluss, die AfD wolle in die Regierungen. Man wolle dieses Land wieder vom Kopf auf die Füße stellen, sagte Co-Parteichef Krupalla. Begleitet wurde das Parteitagswochenende von massiven Protesten mit Zehntausenden Teilnehmenden. Meist blieb es friedlich, aber es gab auch Angriffe auf Polizisten und Medienvertreter. Die Sommerurlaubszeit hat begonnen und das zeigt sich auch auf den Autobahnen. Nach einer Unfallserie auf der A7 im Landkreis Neu-Ulm warnt die Polizei, Sicherheitsabstand halten ist bei dichtem Reiseverkehr besonders wichtig. Gestern gab es im dichten Verkehr auf der A7 gleich 3 Auffahrunfälle. Ein 56 Jahre alter Beifahrer wurde leicht verletzt, sonst blieb es zum Glück bei Sachschäden. Die ersten beiden Viertelfinalisten bei der Fußball-WM sind gefunden, Marokko und Frankreich. Und heute Abend und in der Nacht finden die nächsten Achtelfinalduelle statt. Um 22 Uhr unserer Zeit trifft Brasilien auf Norwegen, das Star-Duell zwischen Vini Junior und Erling Haaland. Und ab 2 Uhr bekommen es dann die Engländer um Harry Kane mit Co-Gastgeber Mexiko zu tun.
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9: Im Moment alles frei.

0: liegen zurzeit keine Störungsmeldungen vor.
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3: Zum Sonntagnachmittag zieht die Wolkendecke weiter zu und es kann vereinzelt auch regnen. Die Temperaturen um die 20 bis 23 Grad. Und in der Nacht wird es nochmal ein bisschen milder mit Tiefstwerten von 16 Grad. Der Wettertrend morgen am Montag bleibt stark bewölkt. Es kann auch vereinzelt regnen. Die Höchstwerte bei 24 Grad. Aber im Laufe der Woche wird es wieder schöner und wärmer bei Höchstwerten von 31 Grad.
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5: Im Moment alles frei, uns liegen zurzeit keine Störungsmeldungen vor.
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6: Zum Sonntagnachmittag zieht die Wolkendecke weiter zu und es kann vereinzelt auch regnen. Die Temperaturen um die 20 bis 23 Grad. Und in der Nacht wird es noch mal ein bisschen milder mit Tiefstwerten von 16 Grad. Der Wettertrend morgen am Montag bleibt stark bewölkt. Es kann auch vereinzelt regnen. Die Höchstwerte bei 24 Grad, aber im Laufe der Woche

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12: Ich bin Justin Hamm. Sommerzeit ist auch Freibadzeit. Der Bundesverband Deutscher Schwimmmeister appelliert an Eltern, ihre Aufsichtspflicht ernst zu nehmen und am besten aufs Handy zu verzichten. Sprecher Großmann sagte, ein Bademeister könne nicht die persönliche Aufsicht für jedes Kind übernehmen. Bäder etwa in NRW weisen mit Schildern darauf hin, dass Kinder binnen 20 Sekunden lautlos ertrinken können. Draußen protestierten Zehntausende, drinnen erklärte sich die AfD bereit fürs Regieren. In Erfurt ging heute der Bundesparteitag der Partei zu Ende. Ronny Tochau, was bleibt hängen, gerade auch mit Blick auf die kommenden Wahlen in Ostdeutschland?
13: Die AfD präsentierte sich bei diesem Parteitag professionell organisiert. Dazu wurden interne Konflikte geschickt ausgeblendet, um Geschlossenheit zu signalisieren. Parteichefin Alice Weidel ist gestärkt, ihr Co-Chef Tino Chrupalla nach einem schlechten Wiederwahlergebnis dagegen angeschlagen. Und auch auffällig, trotz Aussicht auf Regierungschancen in Ostdeutschland mäßigt sich die AfD nicht in Programm und Worten wie andere rechte Parteien zuletzt in Europa.
12: Hunderttausende Zuschauer und mal wieder absolute Bestleistungen bei der Challenge Rot, dem großen Triathlon-Event in Mittelfranken. Wie im letzten Jahr hat sich Sam Laidlaw den Sieg geschnappt. Nach 7 Stunden und 21 Minuten Schwimmen, Radeln und Laufen kam der Franzose als Erster ins Ziel. Damit ließ er sogar den großen Favoriten, den norwegischen Olympiasieger Christian Blumenfeld, hinter sich. In der Formel 1 hat Charles Leclerc den großen Preis von Großbritannien gewonnen. Hinter dem Ferrari-Fahrer fuhren Mercedes-Pilot George Russell und Leclercs Teamkollege Lewis Hamilton aufs Podium. Der deutsche Nico Hülkenberg im Audi kam nicht ins Ziel. Der WM-führende Kimi Antonelli büßte wegen eines technischen Defekts an seinem Mercedes viele Punkte ein.
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12: Staus haben wir nicht. Eine Gefahrenmeldung von der B16 Regensburg Richtung Roding-Altenkreid. Zwischen Wenzenbach und Bernhardswald ein defekter PKW. Ansonsten, wie gesagt, alles frei.
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15: Zum Sonntagnachmittag zieht die Wolkendecke weiter zu und es kann vereinzelt auch regnen. Die Temperaturen um die 20 bis 23 Grad. Und in der Nacht wird es noch mal ein bisschen milder mit Tiefstwerten von 16.

0: 16 Grad. Der Wettertrend morgen am Montag bleibt stark bewölkt. Es kann auch vereinzelt regnen. Die Höchstwerte bei 24 Grad. Aber im Laufe der Woche wird es wieder schöner und wärmer bei Höchstwerten von 31 Grad.
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5: Hier die wichtigsten Meldungen von den Straßen bei uns in der Region. Fahr auf der A6 Pilsen in Richtung Nürnberg besonders vorsichtig. Zwischen den Anschlussstellen Alfeld und Altdorf-Leinburg kommt es zu Behinderungen wegen eines defekten Fahrzeugs. Auf der A93 Holledau in Richtung Regensburg fahr zwischen den Anschlussstellen Abensberg und Hausen besonders vorsichtig. Es kommt zu Behinderungen aufgrund eines Unfalles.
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6: Der Abend verspricht ein bisschen Abkühlung mit Tiefstwerten von 16 Grad. Es ist insgesamt bewölkt und kann auch vereinzelt ein paar Tröpfchen geben. Zum Wochenstart am Montag bleibt es dann erstmal bewölkt bei 24 Grad Höchsttemperatur. Im Laufe der Woche wird es dann aber wieder klarer und sonniger und auch heißer. Zum Wochenende mit Höchstwerten von 31 Grad.
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7: Ich bin Justin Hamm. Die AfD hat in Erfurt ihren zweitägigen Parteitag beendet. AfD-Co-Chef Chrupalla sagte in seiner Schlussrede, seine Partei müsse sich auf die anstehenden Wahlkämpfe konzentrieren und im Osten in die Regierungen kommen. Zehntausende Demonstranten begleiteten den Parteitag. Polizeisprecher Martin mit dem Fazit.
8: Wir hatten ja insgesamt 31.000 Versammlungsteilnehmer bei den Gegenprotesten. Es war eine riesige Personenanzahl, die sich hier in der Stadt bewegt hat. Und dass da trotz alledem alles weitgehend friedlich geblieben ist, das ist Gegenstand eines durchaus positiven Resümees der Thüringer Polizei. Auch, dass der AfD-Bundesparteitag pünktlich beginnen konnte und störungsfrei seinen Verlauf nehmen konnte, ist ein wichtiges Einsatzziel, das erreicht wurde.
7: Trotzdem gab es 11 verletzte Polizisten, 65 Straftaten und mehrere Angriffe auf Medienvertreter. In der Autoindustrie wird die Stimmung rauer. Am Freitag hatten Zehntausende Mercedes-Beschäftigte gegen einen Sparkurs protestiert. In den nächsten Tagen ist in Stuttgart ein Autokorso geplant. Weitere Aktionen soll es beim VW-Konzern geben. Der größte Zulieferer Bosch fordert nun einen runden Tisch von Arbeitgebern, Gewerkschaften und Politik. Es könne nicht so weitergehen wie bisher, heißt es. Ein Bienenstich in den Kopf war für einen 62-Jährigen, der auf einer Alm im Kreis Traunstein unterwegs war, nur der Anfang eines ganz miesen Tages. Der Mann hatte kein Handy dabei und fuhr deshalb selbst ins Tal. Dabei verlor er die Kontrolle über sein Auto und kam von der Straße ab. Er lief dann zu Fuß nach Schleching, wo er ärztliche Hilfe bekam. Das verunfallte Auto musste aus dem Wald abgeschleppt werden. Isaac Del Toro hat die zweite Etappe der Tour de France gewonnen. Der 22 Jahre alte Mexikaner siegte in Barcelona auf dem Stadtberg Montjuïc. Das gelbe Trikot trägt weiterhin Radprofi Jonas Vingegaard. Der Däne führt 6 Sekunden vor Topfavorit Tadej Pogacar. Die Durchführung der dritten Etappe morgen ist wegen Waldbränden in Südfrankreich gerade noch in der Schwebe.
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11: Hier die wichtigsten Meldungen von den Straßen bei uns in der Region. Wenn du gerade auf der A93 Holledau in Richtung Regensburg unterwegs bist, fahr zwischen den Anschlussstellen Abensberg und Hausen besonders vorsichtig. Hier kommt es zu Verzögerungen aufgrund eines Unfalles.
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12: Der Abend verspricht ein bisschen Abkühlung mit Tiefstwerten von 16 Grad. Es ist insgesamt bewölkt und kann auch vereinzelt ein paar Tröpfchen.

0: Regen geben. Zum Wochenstart am Montag bleibt es dann erstmal bewölkt bei 24 Grad Höchsttemperatur. Im Laufe der Woche wird es dann aber wieder klarer und sonniger und auch heißer. Zum Wochenende mit Höchstwerten von 31 Grad.
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5: Hier die aktuellen Meldungen von den Straßen bei uns in der Region. Wenn du gerade auf der A93 Holledau in Richtung Regensburg unterwegs bist, fahr zwischen den Anschlussstellen Abensberg und Hausen besonders vorsichtig. Hier kommt es zu Verzögerungen aufgrund eines Unfalles.
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7: Der Abend verspricht ein bisschen Abkühlung mit Tiefstwerten von 16 Grad. Es ist insgesamt bewölkt und kann auch vereinzelt ein paar Tröpfchen geben. Zum Wochenstart am Montag bleibt es dann erstmal bewölkt bei 24 Grad Höchsttemperatur. Im Laufe der Woche wird es dann aber wieder klarer und sonniger und auch heißer. Zum Wochenende mit Höchstwerten von 31 Grad.
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4: Ich bin Justin Hamm. Morgen wird Finanzminister Klingbeil im Bundeskabinett seinen Haushaltsplan für 2027 vorstellen und er plant Rekordschulden. Fast 200 Milliarden Euro sollen es sein und das hat der SPD-Politiker nun im ARD-Sommerinterview verteidigt.
5: Dass wir Schulden machen, hat damit zu tun, dass wir unsere Bundeswehr aufrüsten, dass wir modernisieren. Ich meine, man kann sich gegenüber Putin nicht mit der schwarzen Null verteidigen. Wir wollen, dass unser Land 20 Jahre lang wenig Ausgaben in Rüstung aufholt und das tun wir und dafür nehmen wir Geld in die Hand.
4: Von den Ministerinnen und Ministern verlangt Klingbeil zudem 1% Einsparung, 2028 dann weitere 2%. Der AfD-Parteitag in Erfurt hat am Wochenende für Aufsehen gesorgt, auch wegen der vielen Proteste. Die Polizei zog ein positives Fazit, Versammlungen seien größtenteils friedlich geblieben und der Parteitag sei nicht beeinflusst worden. Dennoch gab es Angriffe auf Polizisten und Medienvertreter. Die AfD-Spitze Weidel und Chrupalla betonte, dass die Partei im Herbst in Ostdeutschland erstmals in eine Landesregierung will. Nach dem Wahlbetrug bei der Kommunalwahl im März hat Wülfershausen an der Saale heute eine neue Bürgermeisterin gewählt. Ruth Markert von der Freien Wählergemeinschaft hat die Neuwahl in Unterfranken mit 87% gewonnen. Ihr Vorgänger hatte zugegeben, Wahlunterlagen manipuliert zu haben und war daraufhin zurückgetreten. Im Herbst muss er sich vor Gericht verantworten. Die ersten beiden Viertelfinalisten bei der Fußball-WM sind gefunden, Marokko und Frankreich. Und heute Abend und in der Nacht finden die nächsten Achtelfinalduelle statt. Um 22 Uhr unserer Zeit trifft Brasilien auf Norwegen, das Star-Duell zwischen Vini Junior und Erling Haaland. Und ab 2 Uhr bekommen es dann die Engländer um Harry Kane mit Co-Gastgeber Mexiko zu tun.
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6: Hier die aktuellen Meldungen von den Straßen bei uns in der Region. Fahr auf der A3 Nürnberg in Richtung Regensburg besonders vorsichtig. Zwischen den Anschlussstellen Beratzhausen und Laber kommt es zu Verzögerungen aufgrund eines Unfalles. Weiter geht es mit der A93 Holledau in Richtung Regensburg, fahr besonders vorsichtig. Hier kommt es zwischen Abensberg und Hausen zu Behinderungen aufgrund eines Unfalles.
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7: Der Abend verspricht ein bisschen Abkühlung mit Tiefstwerten von 16 Grad. Es ist insgesamt bewölkt und kann auch vereinzelt ein paar Tröpfchen geben. Zum Wochenstart am Montag bleibt es dann erstmal bewölkt bei 24 Grad Höchsttemperatur. Im Laufe der Woche wird es dann aber wieder klarer und sonniger und auch heißer. Zum Wochenende mit Höchstwerten von 31 Grad.
2: 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Punkt. 20 Uhr. 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
2: Hier die aktuellen Meldungen von den Straßen bei uns in der Region. Fahr auf der A3 Nürnberg in Richtung Regensburg besonders vorsichtig. Zwischen Beratshausen und Laber kommt es zu Verzögerungen aufgrund eines Unfalles.
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4: Der Abend verspricht ein bisschen Abkühlung mit Tiefstwerten von 16 Grad. Es ist insgesamt bewölkt und kann auch vereinzelt ein paar Tröpfchen geben. Zum Wochenstart am Montag bleibt es dann erstmal bewölkt bei 24 Grad Höchsttemperatur. Im Laufe der Woche wird es dann aber wieder klarer und sonniger und auch heißer. Zum Wochenende mit Höchstwerten von 31 Grad.
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4: Ich bin Justin Hamm. Bundesfinanzminister Klingbeil verteidigt die Rekordschulden im neuen Haushalt für 2027. Fast 200 Milliarden Euro Neuverschuldung insgesamt. Sein Argument: Deutschland muss die Bundeswehr aufrüsten. Man könne sich gegenüber Putin nicht mit der schwarzen Null verteidigen, sagte der SPD-Politiker im ARD-Sommerinterview. Das Kabinett will den Haushalt morgen beschließen. Draußen protestierten Zehntausende, drinnen erklärte sich die AfD bereit fürs Regieren. In Erfurt ging heute der Bundesparteitag der Partei zu Ende. Ronny Tochau, was bleibt hängen? Gerade auch mit Blick auf die kommenden Wahlen in Ostdeutschland.
5: Die AfD präsentierte sich bei diesem Parteitag professionell organisiert. Dazu wurden interne Konflikte geschickt ausgeblendet, um Geschlossenheit zu signalisieren. Parteichefin Alice Weidel ist gestärkt, ihr Co-Chef Tino Chrupalla nach einem schlechten Wiederwahlergebnis dagegen angeschlagen. Und auch auffällig, trotz Aussicht auf Regierungschancen in Ostdeutschland mäßigt sich die AfD nicht in Programm und Worten wie andere rechte Parteien zuletzt in Europa.
4: Nach einem Überfall auf einer Tankstelle in München sucht die Polizei weiter nach zwei unbekannten Männern. Die Täter hatten die Tankstelle am Freitag mit Anscheinswaffen gestürmt. Sie erbeuteten einen niedrigen vierstelligen Betrag und flüchteten zu Fuß. Eine umgehende Fahndung mit Drohnen und Hunden ergab keinen Erfolg, so die Polizei. Es werden dringend Zeugen gesucht. In der Formel 1 hat Charles Leclerc den großen Preis von Großbritannien gewonnen. Hinter dem Ferrari-Fahrer fuhren Mercedes-Pilot George Russell und Leclercs Teamkollege Lewis Hamilton aufs Podium. Der deutsche Nico Hülkenberg im Audi kam nicht ins Ziel. Der WM-führende Kimi Antonelli büßte wegen eines technischen Defekts an seinem Mercedes viele Punkte ein.
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7: Hier die wichtigsten Meldungen von den Straßen bei uns in der Region. Fahr auf der A6 Pilsen in Richtung Nürnberg besonders vorsichtig. Zwischen Fohnstrauß West und Leuchtenberg kommt es zu Verzögerungen wegen eines defekten Fahrzeugs.
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8: Der Abend verspricht ein bisschen Abkühlung mit Tiefstwerten von 16 Grad. Es ist insgesamt bewölkt und kann auch vereinzelt ein paar Tröpfchen geben. Zum Wochenstart am Montag bleibt es dann erstmal bewölkt bei 24 Grad Höchsttemperatur. Im Laufe der Woche wird es dann aber wieder klarer und sonniger und auch heißer. Zum Wochenende mit Höchstwerten von 31 Grad.
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2: Normaler Verkehr auf den Straßen in der Region für dich gut und sicher ankommen.
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4: Der Abend verspricht ein bisschen Abkühlung mit Tiefstwerten von 16 Grad. Es ist insgesamt bewölkt und kann auch vereinzelt ein paar Tröpfchen geben. Zum Wochenstart am Montag bleibt es dann erstmal bewölkt bei 24 Grad Höchsttemperatur. Im Laufe der Woche wird es dann aber wieder klarer und sonniger und auch heißer, zum Wochenende mit Höchstwerten von 31 Grad.

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1: Ich bin Dominik Schweiger. Morgen wird Finanzminister Klingbeil im Bundeskabinett seinen Haushaltsplan für 2027 vorstellen. Und er plant Rekordschulden. Fast 200 Milliarden Euro sollen es sein. Und das hat der SPD-Politiker nun im ARD-Sommerinterview verteidigt.
2: Dass wir Schulden machen, hat damit zu tun, dass wir unsere Bundeswehr aufrüsten, dass wir modernisieren. Ich meine, man kann sich gegenüber Putin nicht mit der schwarzen Null verteidigen. Wir wollen, dass unser Land 20 Jahre lang wenig Ausgaben in Rüstung aufholt. Und das tun wir und dafür nehmen wir Geld in die Hand.
1: Von den Ministerinnen und Ministern verlangt Klingbeil 1% Einsparung, 2028 weitere 2%. Der AfD-Parteitag in Erfurt hat am Wochenende für Aufsehen gesorgt, auch wegen der vielen Proteste. Die Polizei zog ein positives Fazit, Versammlungen seien größtenteils friedlich geblieben und der Parteitag sei nicht beeinflusst worden. Dennoch gab es Angriffe auf Polizisten und Medienvertreter. Die AfD-Spitze Weidel und Chrupalla betonte, dass die Partei im Herbst in Ostdeutschland zum ersten Mal in eine Landesregierung will. Ein Bienenstich in den Kopf war für einen 62-Jährigen, der auf einer Alm im Kreis Traunstein unterwegs war, nur der Anfang eines ganz miesen Tages. Der Mann hatte kein Handy dabei und fuhr deshalb selbst ins Tal. Dabei verlor er die Kontrolle über sein Auto und kam von der Straße ab. Er lief dann zu Fuß nach Schleching, wo er ärztliche Hilfe bekam. Das verunfallte Auto musste aus dem Wald abgeschleppt werden. Die deutschen Handball-Juniorinnen sind zum zweiten Mal Weltmeister. 18 Jahre nach dem Premierentitel besiegte das DHB-Team im Finale der U20-WM Dänemark mit 33:26. Beste Schützin im Finale in China war Chiara Rohr. Die deutsche U20 ist damit jetzt amtierender Welt- und Europameister.
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4: Und uns liegen derzeit keine Störungsmeldungen für dich vor, egal wohin du unterwegs bist. Gute Fahrt.
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5: Der Abend verspricht ein bisschen Abkühlung mit Tiefstwerten von 16 Grad. Es ist insgesamt bewölkt und kann auch vereinzelt ein paar Tröpfchen geben. Zum Wochenstart am Montag bleibt es dann erstmal bewölkt bei 24 Grad Höchsttemperatur. Im Laufe der Woche wird es dann aber wieder klarer und sonniger und auch heißer. Zum Wochenende mit Höchstwerten von 31 Grad.
0: Punkt 22 Uhr. 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
2: Und aktuell für dich normaler Verkehr auf den Straßen in der Region. Egal wo es hingeht, gute Fahrt.
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3: Der Abend verspricht ein bisschen Abkühlung mit Tiefstwerten von 16 Grad. Es ist insgesamt bewölkt und kann auch vereinzelt ein paar Tröpfchen geben. Zum Wochenstart am Montag bleibt es dann erstmal bewölkt bei 24 Grad Höchsttemperatur. Im Laufe der Woche wird es dann aber wieder klarer und sonniger und auch heißer. Zum Wochenende mit Höchstwerten von 31 Grad.
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0: Leute, ich habe dreimal im Jahr richtig heftige Migräne und ihr wollt ja wohl nicht, dass ich mich dann zum Arzt schleppen muss. Das kann nicht euer Ernst sein. Und da, genau darum geht es nicht. Und deswegen muss man jetzt in der Umsetzung im Parlament und wenn das Gesetz vorliegt, muss man das sehr pragmatisch machen.
1: Es brauche pragmatische Lösungen, so Klingbeil. Das könnte zum Beispiel auch bedeuten, dass man die Krankschreibung ab dem ersten Tag zwar braucht, sie dann aber noch nicht beim Arzt abholen muss. Für gesetzlich Krankenversicherte könnten einige geplante Mehrkosten kleiner ausfallen als befürchtet. Nach einem Bericht der FAZ hat Gesundheitsministerin Wagen ihren Gesetzentwurf zur Finanzreform überarbeitet. Demnach sollen unter anderem mitversicherte Ehe- und Lebenspartner weniger zahlen als zunächst vorgesehen. Auch bei Medikamenten und Krankenhausaufenthalten sind Entlastungen geplant. Einen größeren Teil der Kosten soll künftig der Bund übernehmen. Tausende Stimmen haben heute in Dinkelsbühl das Frankenlied angestimmt. Rund 15.000 Menschen haben dort den Tag der Franken gefeiert. Zum ersten Mal ist dabei auch die neue 7. Strophe gesungen worden. Sie besingt unter anderem mittelfränkische Orte und den Karpfen und endet mit den Worten: In dem schönen Frankenland hab ich mein Glück gefunden. Soweit war Jan-Lennard Struff in Wimbledon noch nie. Der deutsche Tennisprofi hat zum ersten Mal das Viertelfinale erreicht. Sein Gegner Hubert Hurkacz aus Polen musste im entscheidenden 5. Satz verletzt aufgeben. Jetzt wartet entweder Jannik Sinner oder Shintaro Mochizuki.
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4: Normaler Verkehr auf den Straßen in der Region für dich gut und sicher ankommen.
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5: Der Abend verspricht ein bisschen Abkühlung mit Tiefstwerten von 16 Grad. Es ist insgesamt bewölkt und kann auch vereinzelt ein paar Tröpfchen geben. Zum Wochenstart am Montag bleibt es dann erstmal bewölkt bei 24 Grad Höchsttemperatur. Im Laufe der Woche wird es dann aber wieder klarer und sonniger und auch heißer. Zum Wochenende mit Höchstwerten von 31 Grad.
2: Punkt. 23 Uhr. 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
1: Ich bin Dominik Schweiger. Das Thema mit der Pflichtkrankschreibung vom ersten Tag an ist ziemlich emotional aufgeladen, findet auch Bundesfinanzminister Klingbeil. Im ARD-Sommerinterview hat er gesagt:
2: Ich habe gestern mit jemandem telefoniert, der sagt,

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2: Das ist aktuell los auf den Straßen bei uns in der Region. Fahr auf der A6 Pilsen in Richtung Nürnberg besonders vorsichtig. Zwischen den Anschlussstellen Sulzbach, Rosenberg und Alfeld kommt es zu Behinderungen wegen eines defekten Fahrzeugs.
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4: Der Abend verspricht ein bisschen Abkühlung mit Tiefstwerten von 16 Grad. Es ist insgesamt bewölkt und kann auch vereinzelt ein paar Tröpfchen geben. Zum Wochenstart am Montag bleibt es dann erstmal bewölkt bei 24 Grad Höchsttemperatur. Im Laufe der Woche wird es dann aber wieder klarer und sonniger und auch heißer, zum Wochenende mit Höchstwerten von 31 Grad.

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1: Ich bin Dominik Schweiger. Morgen wird Finanzminister Klingbeil im Bundeskabinett seinen Haushaltsplan für 2027 vorstellen. Und er plant Rekordschulden. Fast 200 Milliarden Euro sollen es sein. Und das hat der SPD-Politiker nun im ARD-Sommerinterview verteidigt.
2: Dass wir Schulden machen, hat damit zu tun, dass wir unsere Bundeswehr aufrüsten, dass wir modernisieren. Ich meine, man kann sich gegenüber Putin nicht mit der schwarzen Null verteidigen. Wir wollen, dass unser Land 20 Jahre lang wenig Ausgaben in Rüstung aufholt. Und das tun wir und dafür nehmen wir Geld in die Hand.
1: Von den Ministerinnen und Ministern verlangt Klingbeil 1% Einsparung, 2028 weitere 2%. Der AfD-Parteitag in Erfurt hat am Wochenende für Aufsehen gesorgt, auch wegen der vielen Proteste. Die Polizei zog ein positives Fazit, Versammlungen seien größtenteils friedlich geblieben und der Parteitag sei nicht beeinflusst worden. Dennoch gab es Angriffe auf Polizisten und Medienvertreter. Die AfD-Spitze Weidel und Chrupalla betonte, dass die Partei im Herbst in Ostdeutschland zum ersten Mal in eine Landesregierung will. Die Bundesnetzagentur kann wohl bis 2028 nicht überprüfen lassen, ob die Deutsche Post schnell genug Briefe austrägt. Bei einem verlorenen Rechtsstreit mit einem Marktforschungsunternehmen muss die Auftragsvergabe neu gestartet werden. Und das dauert. Die Post ist verpflichtet, 95% aller Briefsendungen spätestens nach 3 Werktagen zuzustellen. Nach einem Überfall auf eine Tankstelle in München sucht die Polizei weiter nach 2 unbekannten Männern. Die Täter hatten die Tankstelle am Freitag mit Anscheinswaffen gestürmt. Sie erbeuteten einen niedrigen 4-stelligen Betrag und flüchteten dann zu Fuß. Eine umgehende Fahndung mit Drohnen und Hunden ergab keinen Erfolg, so die Polizei. Es werden dringend Zeugen gesucht.
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3: Und aktuell haben wir für dich normalen Verkehr. Egal wohin du unterwegs bist, gute Fahrt.
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4: Der Abend verspricht ein bisschen Abkühlung mit Tiefstwerten von 16 Grad. Es ist insgesamt bewölkt und kann auch vereinzelt ein paar Tröpfchen geben. Zum Wochenstart am Montag bleibt es dann erstmal bewölkt bei 24 Grad Höchsttemperatur. Im Laufe der Woche wird es dann aber wieder klarer und sonniger und auch heißer. Zum Wochenende mit Höchstwerten von 31 Grad.
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1: Ich bin Dominik Schweiger. Die Reformpläne der Bundesregierung, insbesondere die neue Krankschreibungsregelung, kamen ja nicht überall wirklich gut an. Genau das war auch Thema im ARD-Sommerinterview mit Finanzminister Klingbeil. Ronny Thorau berichtet aus Berlin.
2: Auch der Finanzminister hat offensichtlich mitbekommen, dass vor allem die geplante Krankschreibung ab dem ersten Tag viele Menschen aufregt. Klingbeil plädiert da jetzt für Pragmatismus in der Umsetzung.
3: Im Parlament und wenn das Gesetz vorliegt, muss man das sehr pragmatisch machen.
2: Dass die Reformen für Menschen auch Belastungen bedeuten, rechtfertigt Klingbeil damit, dass das eben die Folge von jahrzehntelangem Reformstau sei.
1: Für gesetzlich Krankenversicherte könnten einige geplante Mehrkosten kleiner ausfallen als befürchtet. Nach einem Bericht der FAZ hat Gesundheitsministerin Wagen ihren Gesetzentwurf zur Finanzreform überarbeitet. Demnach sollen unter anderem mitversicherte Ehe- und Lebenspartner weniger zahlen als zunächst vorgesehen. Auch bei Medikamenten und Krankenhausaufenthalten sind Entlastungen geplant. Einen größeren Teil der Kosten soll künftig der Bund übernehmen. Nach dem Wahlbetrug bei der Kommunalwahl im März hat Wülfershausen an der Saale eine neue Bürgermeisterin gewählt. Ruth Markert von der Freien Wählergemeinschaft hat die Neuwahl in Unterfranken mit 87% gewonnen. Ihr Vorgänger hatte zugegeben, Wahlunterlagen manipuliert zu haben und war daraufhin zurückgetreten. Im Herbst muss er sich vor Gericht verantworten. Norwegen steht bei der Fußball-WM im Viertelfinale. Die Skandinavier konnten sich mit 2:0 gegen Brasilien durchsetzen. Jetzt in der Nacht spielen noch England und Mexiko gegeneinander. Anstoß ist um 2 Uhr unserer Zeit.
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1: Aktuell hast du normalen Verkehr auf den Straßen in der Region. Gute Fahrt.
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3: Die neue Woche startet erstmal bewölkt mit Höchsttemperaturen von 24 Grad. Im Laufe des Tages kann es hier und da noch ein bisschen aufziehen. Und der Wettertrend, es bleibt insgesamt warm bis heiß mit Höchstwerten von 31 Grad am Wochenende und dazu jede Menge Sonnenschein.
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3: Ich bin Dominik Schweiger. Das Thema mit der Pflichtkrankschreibung vom ersten Tag an ist ziemlich emotional aufgeladen, findet auch Bundesfinanzminister Klingbeil. Im ARD-Sommerinterview hat er gesagt:
4: Ich habe gestern mit jemandem telefoniert, der sagt: Leute, ich habe dreimal im Jahr richtig heftige Migräne und ihr wollt ja wohl nicht, dass ich mich dann zum Arzt schleppen muss. Das kann nicht euer Ernst sein. Und da, genau darum geht es nicht. Und deswegen muss man jetzt in der Umsetzung im Parlament und wenn das Gesetz vorliegt, muss man das sehr pragmatisch machen.
3: Es brauche pragmatische Lösungen, so Klingbeil. Das könnte zum Beispiel auch bedeuten, dass man die Krankschreibung ab dem ersten Tag zwar braucht, sie dann aber noch nicht beim Arzt abholen muss. Bei Porsche könnte ein weiterer großer Stellenabbau bevorstehen. Nach Informationen des Handelsblatts will der Sportwagenbauer bis zu 4000 weitere Arbeitsplätze streichen. Betroffen wären demnach vor allem Management und Verwaltung. Porsche selbst bestätigte die Zahlen nicht, kündigte aber ein Spar- und Zukunftsprogramm an, das den Konzern schlanker machen soll. Südeuropa kämpft weiter gegen die Flammen. Besonders angespannt ist die Lage im Süden Frankreichs. Westlich von Perpignan sollen rund 5000 Menschen vor einem Waldbrand in Sicherheit gebracht werden. Ein Anwohner und ein Feuerwehrmann wurden bereits lebensgefährlich verletzt. Die Tour de France fährt wegen des Feuers auf ihrer dritten Etappe in der Region ohne Zuschauer. Auch in Portugal und Griechenland sind hunderte Einsatzkräfte gegen große Waldbrände im Einsatz. Norwegen hat bei der Fußball-WM Brasilien mit 2:1 aus dem Turnier geworfen. Matchwinner war Erling Haaland mit 2 späten Toren in der Schlussphase. Neymar verkürzte tief in der Nachspielzeit noch per Elfmeter. Für Brasilien kam das aber zu spät. Für Norwegen ist es der erste Einzug in ein WM-Viertelfinale überhaupt.
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5: Normaler Verkehr auf den Straßen in der Region für dich gut und sicher ankommen.
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6: Die neue Woche startet erstmal bewölkt mit Höchsttemperaturen von 24 Grad. Im Laufe des Tages kann es hier und da noch ein bisschen aufziehen.

0: und der Wettertrend. Es bleibt insgesamt warm bis heiß mit Höchstwerten von 31 Grad am Wochenende und dazu jede Menge Sonnenschein.
1: Punkt. 2 Uhr. 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